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1: Ich bin David Riemer. Ein Feierabendbier am Bahnsteig oder eins für den Weg zum Bundesligaspiel auf sämtlichen Bahnhöfen in Deutschland ist das seit Mitternacht verboten. Bundesweit gilt an allen rund 5700 Stationen der Deutschen Bahn inklusive der Bahnsteige ab heute ein Alkoholverbot. Ausgenommen davon sind Gaststätten in den Bahnhöfen, auch in den Zügen darf in der Regel weiter Alkohol getrunken werden. Die Bahn will mit dem Verbot die Bahnhöfe sicherer und sauberer machen. Gute Nachricht für Versicherte. Die Beiträge für die Krankenversicherung sollen 2027 stabil bleiben. Das teilte Gesundheitsminister Linnemann nach Bekanntgabe der Schätzung in Berlin mit. Demnach ergibt sich für 2027 ein durchschnittlicher Zusatzbeitragssatz von unverändert 2,9%. Ob die Krankenkassen dem folgen oder höhere Zusatzbeiträge bei ihren Mitgliedern und deren Arbeitgebern verlangen, ist aber noch offen. Immer mehr Menschen in Deutschland werden pflegebedürftig, darum sind die Pflegekassen in einer historischen Finanzkrise. Eine Expertenkommission soll in den kommenden Monaten Vorschläge machen, wie sich die Lage bessern könnte. Die Bundesregierung hat das Gremium eingesetzt.
2: Die erste Hilfe für die Pflegekassen hat noch die Regierung geleistet. Nach einer langen Nacht beschloss die Koalition unter anderem, Kinderlose stärker zu belasten. Den ganz großen Wurf soll jetzt die Kommission vorbereiten. Im Kern will die Regierung die häusliche Pflege stärken und die Finanzen stabilisieren. Leistungen sollen zielgenauer werden. Gesundheitsminister Linnemann will den Fokus auf diejenigen legen, die jeden Tag zu Hause Verantwortung für Angehörige übernehmen. Nach seinem Willen soll die Reform schon im Januar in Kraft treten. Thomas Bremser, Nachrichtenredaktion.
1: Zum Fußball. Borussia Dortmund hat in der Champions League beim norwegischen Außenseiter FK Bodo Glimt eine Niederlage kassiert. Der BVB verlor 0:1 und ließ wichtige Punkte liegen. BVB-Trainer Kovac sagte nach dem Spiel bei der Zone:
3: Wir haben in der ersten Halbzeit die Leidenschaft, die Intensität, den Fußball nicht gespielt, den wir brauchen, um hier zu gewinnen. Erst nach dem Vierfachwechsel sind wir besser ins Spiel gekommen, beziehungsweise haben dann schon das Heft in die Hand genommen. Aber bis zu diesem Zeitpunkt war der Gegner klar besser und deswegen müssen wir uns nicht beklagen. Wir haben das Spiel dann auch zurecht verloren.
1: Der VfB Stuttgart hat dagegen seine Pflichtaufgabe souverän gelöst. Die Schwaben gewannen beim slowakischen Außenseiter Slovan Bratislava mit 3:0.
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1: Ich bin David Riemer. An allen rund 5700 Bahnhöfen der Deutschen Bahn gilt seit heute ein Alkoholverbot. Bier, Wein und andere alkoholische Getränke dürfen damit auch auf den Bahnsteigen nicht mehr getrunken werden.
2: Ausgenommen sind Gaststätten in den Bahnhöfen und in Zügen bleibt Alkohol in der Regel auch weiterhin erlaubt. Die Bahn will mit dem Verbot ihre Bahnsteige sicherer und sauberer machen. Wer dort trotzdem Alkohol trinkt, soll von Sicherheitskräften angesprochen werden. Im äußersten Fall kann ein Hausverbot folgen. Das gilt auch an Tagen mit Großveranstaltungen oder Fußballspielen. An knapp 40 großen Bahnhöfen gibt es solche Regeln schon länger. Dort haben sie auch schon Wirkung gezeigt. Es gab weniger Konflikte und weniger Müll. Thomas Bleskin, Nachrichtenredaktion.
1: Der durchschnittliche Zusatzbeitragssatz für die gesetzliche Krankenversicherung kann im kommenden Jahr stabil bleiben. Das teilte Gesundheitsminister Linnemann auf Grundlage einer Finanzprognose mit. Die Ausgaben der gesetzlichen Kassen werden demnach im kommenden Jahr wesentlich geringer ansteigen als noch im laufenden Jahr. Ob die Krankenkassen dem folgen oder höhere Zusatzbeiträge bei ihren Mitgliedern und deren Arbeitgebern verlangen, ist aber noch offen. Neue Waschmaschine, neuer Föhn, neues Smartphone. In der EU kommen immer mehr Elektrogeräte auf den Markt, weit mehr als entsorgt werden. In Deutschland wird besonders viel gehortet.
3: Mehr als 32 Kilogramm pro Kopf, so viele Elektrogeräte wurden 2024 im Schnitt angeschafft in der EU. Das zeigen neue Zahlen der Europäischen Statistikbehörde. In Deutschland waren es sogar noch mehr. Gleichzeitig wurden EU-weit aber nur gut 12 Kilo Elektroschrott pro Person gesammelt, um ihn zu entsorgen oder zu recyceln. Das heißt, viele nutzen ihre Geräte jahrelang oder entsorgen sie illegal, etwa im Hausmüll. Laut der Behörde werden vor allem große Geräte beliebter wie Waschmaschinen, Geschirrspüler und Solaranlagen. Thomas Brock, Nachrichtenredaktion.
1: Zum Fußball. Erst am Dienstag hat Borussia Dortmund den Vertrag mit Cheftrainer Niko Kovac verlängert. Nur einen Tag später gab es direkt den ersten großen Dämpfer der Saison. In der Champions League verlor der BVB am zweiten Spieltag mit 0:1 bei Bodø Glimt. Der VfB Stuttgart dagegen konnte den zweiten Sieg im zweiten Spiel in der Königsklasse bejubeln. Bei Slovan Bratislava gewann der VfB mit 3:0.
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2: Ich bin David Riemer. Ein Feierabendbier am Bahnsteig oder eins für den Weg zum Bundesligaspiel. Auf sämtlichen Bahnhöfen in Deutschland ist das seit Mitternacht verboten. Bundesweit gilt an allen rund 5700 Stationen der Deutschen Bahn inklusive der Bahnsteige ab heute ein Alkoholverbot. Ausgenommen davon sind Gaststätten in den Bahnhöfen. Auch in den Zügen darf in der Regel weiter Alkohol getrunken werden. Die Bahn will mit dem Verbot die Bahnhöfe sicherer und sauberer machen. Wer dagegen verstößt, muss im schlimmsten Fall mit einem Hausverbot rechnen. Der Bundestag will heute die rechtlichen Voraussetzungen für eine digitale Brieftasche zur persönlichen Identifizierung schaffen. Ab 2027 soll das Smartphone damit quasi zum Zwillingsausweis werden.
3: Normale Ausweise sollen nicht verschwinden. Die digitale Brieftasche ist als freiwilliges zusätzliches Angebot gedacht. Nutzerinnen und Nutzer können mithilfe der sogenannten Eudi Wallet wichtige Dokumente digital auf ihrem Smartphone ablegen. Ihren Personalausweis etwa. Mittelfristig aber zum Beispiel auch Führerschein, Geburtsurkunde, Kunde oder Zeugnisse. Damit soll dann vieles einfacher werden, etwa Online-Anträge beim Amt stellen, Bankkonten eröffnen, Verträge schließen, online einkaufen oder bestimmte Plattformen im Netz nutzen, wo das Alter nachgewiesen werden muss. Ronny Tochau, Nachrichtenredaktion.
2: Gute Nachricht für alle gesetzlich Versicherten. Die Zusatzbeiträge zur Krankenkasse bleiben im kommenden Jahr wohl stabil. Das teilte Gesundheitsminister Linnemann auf Grundlage einer Finanzprognose mit.
4: Der Schätzerkreis hat errechnet, im Schnitt können die Zusatzbeiträge so bleiben, wie sie aktuell sind, bei 2,9%. Die tatsächlichen Beiträge legt aber jede Krankenkasse selbst fest. Die Schätzung ist auch ein Realitätscheck gewesen für die Bundesregierung, denn die will ja mit ihrem Sparpaket verhindern, dass die Beiträge steigen. Gesundheitsminister Linnemann betont, die Finanzlage der Krankenkasse bleibe trotz Reform angespannt. Die Politik müsse die Finanzierung dauerhaft sichern. Thomas Bremser, Nachrichtenredaktion.
2: Zum Fußball. Borussia Dortmund hat in der Champions League beim norwegischen Außenseiter FK Bodø Glimt eine Niederlage kassiert. Der BVB verlor 0:1 und ließ wichtige Punkte liegen. Der VfB Stuttgart hat dagegen seine Pflichtaufgabe souverän gelöst. Die Schwaben gewannen beim slowakischen Außenseiter Slovan Bratislava mit 3:0.
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5: Um 5:02 haben wir noch keine Staus. Geblitzt wird auch nicht ganz so viel. In Braunschweig, Berliner Straße und Münchenstraße. In Wolfsburg immer noch Heinrich-Nordhoff-Straße und in Peine auf der B444. Dann in Lebenstedt auf der Peiner Straße, in Engerode in der Ortsdurchfahrt und in Posthof auf der Lutherschen Straße. Wenn ihr mehr gesehen habt, Blitzer oder Staus, ruft uns an oder schickt uns eine WhatsApp-Nachricht unter der 0800 1x6 und 3x38. Eine gute Fahrt wünschen wir euch.
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5: Wir gehen durch den Donnerstagmorgen und vergessen zunächst erstmal das Mikrofon einzuschalten. Ja, es ist auch für mich 5:03, aber es ist ja Donnerstag. Wir schauen schon quasi so ein bisschen auf den Freitag und dann sind wir auch fast schon im Wochenende. Ich weiß, ich sag das oft, aber die Aussichten sind ja nun mal gut. Genauso wie auf die Musik, die wir jetzt hören, eure Lieblingssongs, Sarah Larsen mit Lush Life. Ich wünsche einen schönen guten Morgen.
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0: Nelly Furtado, All Good Things Come to an End, hier auf Radio 38, um eine Minute vor 6:30.
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0: 7 Grad haben wir gemessen in Sülde am Kreidebruch, nochmal 7 Grad in Röttgesbüttel am Sportplatz und 7 Grad in Schöppenstedt an der Freiwilligen Feuerwehr. Auch heute wird es wieder recht angenehm. Bis zum Mittag so ein Mix aus Sonne und Wolken. Nach Regen sieht es bisher nicht aus. Ganz im Gegenteil, dann ab dem späteren Nachmittag, da kommt sogar noch mal so ein bisschen mehr Sonne durch. Die Wolken verziehen sich mehr und mehr. Die Werte heute bei bis zu 18 Grad. Die Nacht zeigt sich nur leicht bewölkt und bleibt weitestgehend trocken bei 10 Grad im Schnitt.
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2: Ich bin Alina Wallin, einen schönen guten Morgen. Drei Unbekannte haben eine Seniorin in einem Möbelgeschäft im Kreis Gifhorn beklaut. Laut Polizei hat eine fremde Frau die 76-Jährige Anfang der Woche in einem Laden in Wittingen in ein Gespräch verwickelt. Offenbar wurde die Unbekannte von zwei weiteren Frauen begleitet, die neben bzw. schräg hinter der Seniorin standen. An der Kasse stellte die 76-Jährige dann fest, dass ihr Portemonnaie nicht mehr in der Handtasche war. Diese lag mit offenem Reißverschluss unter einem Überwurf. Nach aktuellem Kenntnisstand gehen die Beamten davon aus, dass die Frau gezielt abgelenkt und beklaut wurde. Die drei Frauen sollen 20 bis 25 Jahre alt und schlank gewesen sein. Sie hatten dunkle, schulterlange Haare. In der Geldbörse waren etwa 100 Euro in Bar, EC-Karten und persönliche Dokumente. Wie kann die Gesundheitsversorgung im ländlichen Raum verbessert werden? Mit dieser Frage beschäftigt sich das Projekt IRIS von der Stabsstelle Integrierte Sozialplanung des Landkreises Helmstedt und dem Team Allgemeinmedizin der Universität Göttingen. Nun wurde IRIS auf der Smart City Convention in Berlin vorgestellt, heißt es aus dem Kreishaus. Sarah Schild aus der Radio 38 Aktuell Redaktion mit den Einzelheiten.
3: Hinter dem Kürzel IRIS steht das Projekt Integration von Rettungsdienstdaten in die öffentliche Gesundheitsplanung zur Verbesserung der ländlichen Gesundheitsversorgung. Die Projektpartner wollen damit die getrennt vorliegenden Daten des Rettungsdienstes und des Gesundheitsamtes verknüpfen. Denn die Daten des Rettungsdienstes geben Hinweise auf gesundheitliche Herausforderungen in einer Region. So werden etwa auffällige Entwicklungen, die auf ein Infektionsgeschehen hindeuten, früher sichtbar. Wenn die Zusammenhänge systematisch ausgewertet werden, ergeben sich Erkenntnisse für die Gesundheitsplanung. So können Verantwortliche entscheiden, wo Handlungsbedarf besteht und wie die Versorgung weiterentwickelt wird.
2: Wolfsburg erinnert an ein Stück Geschichte. Historische Fotografien auf dem Gelände der Volkswagen Arena zeigen die Unterkünfte der italienischen Arbeitskräfte aus den 60er und 70er Jahren. Wie die Stadt mitteilt, wurden die Fotografien an der Gabionenwand erneuert und um den Schriftzug Berliner Brücke, Wohnsiedlung der Italiener 1962 bis 1974 ergänzt. Am Weg zu den ehemaligen Unterkünften soll es eine Stele mit Texten auf Deutsch und Italienisch geben. Ein QR-Code führt dort zu weiteren Informationen über das größte italienische Dorf jenseits der Alpen, in dem mehrere tausend Italiener lebten. Laut Oberbürgermeister Dennis Weilmann gehöre die Geschichte der italienischen Einwanderer untrennbar zur Geschichte Wolfsburgs und soll auch in die nächste Generation übertragen werden.
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0: Um 6:03 haben wir noch keine Staus. Ein paar Blitzer sehen wir hier in Braunschweig auf der Berliner Straße und der Münchenstraße. In Wolfsburg immer noch Heinrich-Nordhoff-Straße sowie in Peine auf der B444. Einmal Lebenstedt, Peiner Straße, in Engerode in der Ortsdurchfahrt und in Posthof auf der Lutherschen Straße. Wenn ihr mehr gesehen habt, mehr Blitzer oder auch Staus, ruft uns an oder schickt uns eine WhatsApp-Nachricht unter der 0800 1x6 und 3x38. Eine gute Fahrt wünschen wir euch.
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0: Mit euren Lieblingssongs und jetzt mit einer meiner Lieblingskünstlerinnen, die ich immer wieder gerne höre. Eigentlich jeder Song von ihr eine glatte 1. Hier ist Pink mit Never Gonna Not Dance Again. Ich wünsche einen schönen guten Morgen.
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0: Dave Stewart. Heart of Stone. Richtiger Klassiker hier auf Radio 38 um 11 Minuten nach 5:30. Ob dieser Song hier ein Klassiker wird, das wissen wir noch nicht, denn der ist gerade erst neu rausgekommen.
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0: Gypsy and the Cat, Joan of Arc hier auf Radio 38 um knapp 5 vor 6. Wir gehen gleich zurück in die 80er Jahre mit unserem 80er Jahre Flashback und ich erinnere mich noch an damals. Die Single habe ich gehabt, lief auf 45, nicht wie eine LP auf 33. Und auch heute kann ich das Ding immer noch gut hören. Cutting Crew, I Just Died in Your Arms Tonight hier auf Radio 38 in rund einer halben Minute.
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0: Die Cutting Crew, I Just Died in Your Arms, hier auf Radio 38 um eine Minute vor sechs.
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0: 6 Grad haben wir gemessen in Lebenstedt im Stadtpark, nochmal 6 Grad in Oberg am Rittergut und 7 Grad in Königslutter am Wasserfall. Auch heute wird es wieder recht angenehm. Bis zum Mittag gibt es einen Mix aus Sonne und Wolken. Nach Regen sieht es bisher nicht aus. Ganz im Gegenteil, ab späterem Nachmittag kommt sogar nochmal richtig Sonne durch. Die Werte aber bis zu 18 Grad. Die Nacht zeigt sich nur leicht bewölkt und weitestgehend trocken bei 10 Grad im Schnitt.
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2: Ich bin David Riemer. An allen rund 5700 Bahnhöfen der Deutschen Bahn gilt seit heute ein Alkoholverbot. Bier, Wein und andere alkoholische Getränke dürfen damit auch auf den Bahnsteigen nicht mehr getrunken werden.
3: Ausgenommen sind Gaststätten in den Bahnhöfen und in Zügen bleibt Alkohol in der Regel auch weiterhin erlaubt. Die Bahn will mit dem Verbot ihre Bahnsteige sicherer und sauberer machen. Wer dort trotzdem Alkohol trinkt, soll von Sicherheitskräften angesprochen werden. Im äußersten Fall kann ein Hausverbot folgen. Das gilt auch an Tagen mit Großveranstaltungen oder Fußballspielen. An knapp 40 großen Bahnhöfen gibt es solche Regeln schon länger. Dort haben sie auch schon Wirkung gezeigt. Es gab weniger Konflikte und weniger Müll. Thomas Bleskin, Nachrichtenredaktion.
2: Der durchschnittliche Zusatzbeitragssatz für die gesetzliche Krankenversicherung kann im kommenden Jahr stabil bleiben. Das teilte Gesundheitsminister Linnemann auf Grundlage einer Finanzprognose mit. Die Ausgaben der gesetzlichen Kassen werden demnach im kommenden Jahr wesentlich geringer ansteigen als noch im laufenden Jahr. Ob die Krankenkassen dem folgen oder höhere Zusatzbeiträge bei ihren Mitgliedern und deren Arbeitgebern verlangen, ist aber noch offen. Neue Waschmaschine, neuer Föhn, neues Smartphone. In der EU kommen immer mehr Elektrogeräte auf den Markt, weit mehr als entsorgt werden. In Deutschland wird besonders viel gehortet.
4: Mehr als 32 Kilogramm pro Kopf, so viele Elektrogeräte wurden 2024 im Schnitt angeschafft in der EU. Das zeigen neue Zahlen der Europäischen Statistikbehörde. In Deutschland waren es sogar noch mehr. Gleichzeitig wurden EU-weit aber nur gut 12 Kilo Elektroschrott pro Person gesammelt, um ihn zu entsorgen oder zu recyceln. Das heißt, viele nutzen ihre Geräte jahrelang oder entsorgen sie illegal, etwa im Hausmüll. Laut der Behörde werden vor allem große Geräte beliebter wie Waschmaschinen, Geschirrspüler und Solaranlagen. Thomas Brock, Nachrichtenredaktion.
2: Zum Fußball. Erst am Dienstag hat Borussia Dortmund den Vertrag mit Cheftrainer Niko Kovac verlängert. Nur einen Tag später gab es direkt den ersten großen Dämpfer der Saison. In der Champions League verlor der BVB am zweiten Spieltag mit 0:1 bei Bodø Glimt. Der VfB Stuttgart dagegen konnte den zweiten Sieg im zweiten Spiel in der Königsklasse bejubeln. Bei Slovan Bratislava gewann der VfB mit 3:0.
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0: Um 6:02 haben wir keine Staus. Geblitzt wird in Braunschweig auf der Berliner Straße und der Münchenstraße, immer noch Wolfsburg, Heinrich-Nordhoff-Straße und in Peine auf AB 444, einer in Lebenstedt auf der Peiner Straße, dann in Engerode in der Ortsdurchfahrt und in Posthof auf der Lutherschen Straße. Wenn ihr mehr gesehen habt, Blitzer oder Staus, ruft uns an oder schickt uns eine WhatsApp-Nachricht. Unsere Nummer ist die 0800 1x6 und 3x38. Eine gute Fahrt wünschen wir euch.
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0: Und auch heute am 15. Oktober haben wir wieder ein bisschen Wissen to go für euch parat. Heute schauen wir uns mal den Beruf des Dachdeckers ein bisschen genauer an, hier nach nur zwei Songs. Jetzt hören wir Fireflies von Martin Garrix und U2. Ich wünsche einen schönen guten Morgen.
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0: The Weeknd, Blinding Lights hier auf Radio 38 um 11 Minuten nach 6. Wir haben eine E-Mail bekommen von Jenny aus der Region. Wir wissen nicht genau, woher sie kommt, aber schönen Gruß an Jenny. Jenny fragt sich, was bedeutet eigentlich die Redewendung, das kannst du halten wie ein Dachdecker? Ja, Jenny, ich habe mich schlau gemacht, was rausgefunden. Der ist für dich.
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0: Die Redewendung, das kannst du halten wie ein Dachdecker, bedeutet, dass man eine Sache so handhaben kann, wie man möchte. Die genaue Entstehung des Spruchs ist nicht wirklich eindeutig geklärt, aber es gibt eine naheliegende Erklärung. Dachdecker arbeiten oft eigenverantwortlich und haben bei ihrer Arbeit gewisse Freiheiten, wie sie vorgehen. Solange das Dach am Ende dicht ist, spielt es keine wirklich größere Rolle, welche Technik sie anwenden. Besonders im Handwerk gibt es oft unterschiedliche Methoden, um ans Ziel zu kommen. Und genau das spiegelt die Redewendung wider. Sie wird oft scherzhaft oder umgangssprachlich benutzt, wenn es darum geht, dass jeder nach seiner eigenen Art und Weise vorgehen kann. Habt ihr auch eine Frage an unsere Wissen2Go-Redaktion? Schreibt uns eine Mail an redaktion@radio38.de oder schickt uns eine Nachricht via WhatsApp 0800 1x6 3x38.

0: Show Me Love with the MC in Bees and Honey hier auf Radio 38 um 6:15. Wir schauen mal aufs Thermometer und die Straßen. Derzeit sind wir so mit 6 bis 7 Grad unterwegs. Auch heute wird es wieder recht angenehm. Bis zum Mittag gibt es einen Mix aus Sonne und Wolken. Nach Regen sieht es bisher eher nicht aus. Ganz im Gegenteil, ab dem späteren Nachmittag kommt sogar nochmal richtig Sonne durch. Die Werte heute bei bis zu 18 Grad. Die Nacht zeigt sich nur leicht bewölkt und bleibt weitestgehend trocken bei 10 Grad im Schnitt. Auf den Straßen sieht es auch noch ganz gut aus. Keine Staus. Geblitzt wird in Braunschweig, Berliner Straße und Münchenstraße, immer noch in Wolfsburg auf der Heinrich-Nordhoff-Straße und in Peine auf AB 444. Einer in Lebenstedt auf der Peiner Straße, dann in Engerode in der Ortsdurchfahrt und in Posthof auf der Lutherschen Straße. Wenn ihr mehr gesehen habt, Blitzer oder Staus, ruft uns an oder schickt uns eine WhatsApp-Nachricht unter der 0800 1x6 und 3x38. Eine gute Fahrt wünschen wir euch jetzt mit ganz was Frischem für die Ohren.
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0: Always have, always will, hier auf Radio 38 um 6.23 Uhr. In der Großstadt einen Termin beim Arzt kriegen, das ist schon ziemlich schwierig. Auf dem Land ist es umso schwieriger. Auf dem Land überhaupt einen Arzt zu finden, wird teilweise immer schwieriger. Ja, die Gesundheitsversorgung im ländlichen Raum, wie kann die verbessert werden? Mit dieser Frage beschäftigt sich jetzt der Landkreis Helmstedt. Alle Einzelheiten dazu und Neuigkeiten aus der Region, die gibt es hier in rund 7 Minuten in unseren Regionalnachrichten.
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0: die fantastischen 5. Dann Herr Herbert Grönemeyer ist ja auch mit dabei hier auf Radio 38 um 1:07.
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0: 5 Grad haben wir gemessen in Kissenbrück am Golfplatz, 6 Grad in Meina an der Freiwilligen Feuerwehr und nochmal 5 Grad in Schöningen am Schloss. Auch heute wird es wieder recht angenehm. Bis zum Mittag so ein Mix aus Sonne und Wolken. Nach Regen sieht es eher nicht aus. Ganz im Gegenteil, ab dem späteren Nachmittag kommt sogar nochmal richtig Sonne durch. Die Werte heute mal bis zu 18 Grad. Die Nacht zeigt sich nur leicht bewölkt und bleibt weitestgehend trocken bei 10 Grad im Schnitt.
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2: Ich bin Alina Wallin. Einen schönen guten Morgen. Drei Unbekannte haben eine Seniorin in einem Möbelgeschäft im Kreis Gifhorn beklaut. Laut Polizei hat eine fremde Frau die 76-Jährige Anfang der Woche in einem Laden in Wittingen in ein Gespräch verwickelt. Offenbar wurde die Unbekannte von zwei weiteren Frauen begleitet, die neben bzw. schräg hinter der Seniorin standen. An der Kasse stellte die 76-Jährige dann fest, dass ihr Portemonnaie nicht mehr in der Handtasche war. Diese lag mit offenem Reißverschluss unter einem Überwurf. Nach aktuellem Kenntnisstand gehen die Beamten davon aus, dass die Frau gezielt abgelenkt und beklaut wurde. Die drei Frauen sollen 20 bis 25 Jahre alt und schlank gewesen sein. Sie hatten dunkle, schulterlange Haare. In der Geldbörse waren etwa 100 Euro in Bar, EC-Karten und persönliche Dokumente. Wie kann die Gesundheitsversorgung im ländlichen Raum verbessert werden? Mit dieser Frage beschäftigt sich das Projekt IRIS von der Stabsstelle Integrierte Sozialplanung des Landkreises Helmstedt und dem Team Allgemeinmedizin der Universität Göttingen. Nun wurde IRIS auf der Smart City Convention in Berlin vorgestellt, heißt es aus dem Kreishaus. Sarah Schild aus der Radio 38 Aktuell Redaktion mit den Einzelheiten.
3: Hinter dem Kürzel IRIS steht das Projekt Integration von Rettungsdienstdaten in die öffentliche Gesundheitsplanung zur Verbesserung der ländlichen Gesundheitsversorgung. Die Projektpartner wollen damit die getrennt vorliegenden Daten des Rettungsdienstes und des Gesundheitsamtes verknüpfen. Denn die Daten des Rettungsdienstes geben Hinweise auf gesundheitliche Herausforderungen in einer Region. So werden etwa auffällige Entwicklungen, die auf ein Infektionsgeschehen hindeuten, früher sichtbar. Wenn die Zusammenhänge systematisch ausgewertet werden, ergeben sich Erkenntnisse für die Gesundheitsplanung. So können Verantwortliche entscheiden, wo Handlungsbedarf besteht und wie die Versorgung weiterentwickelt wird.
2: Wolfsburg erinnert an ein Stück Geschichte. Historische Fotografien auf dem Gelände der Volkswagen Arena zeigen die Unterkünfte der italienischen Arbeitskräfte aus den 60er und 70er Jahren. Wie die Stadt mitteilt, wurden die Fotografien an der Gabionenwand erneuert und um den Schriftzug Berliner Brücke, Wohnsiedlung der Italiener 1962 bis 1974 ergänzt. Am Weg zu den ehemaligen Unterkünften soll es eine Stele mit Texten auf Deutsch und Italienisch geben. Ein QR-Code führt dort zu weiteren Informationen über das größte italienische Dorf jenseits der Alpen, in dem mehrere tausend Italiener lebten. Laut Oberbürgermeister Dennis Weilmann gehöre die Geschichte der italienischen Einwanderer untrennbar zur Geschichte Wolfsburgs und soll auch in die nächste Generation übertragen werden.
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0: Um 6:53 habt ihr weitestgehend freie Fahrt. Wir sehen nur Blitzer. Und zwar in Braunschweig auf der Berliner Straße und der Münchenstraße, in Wolfsburg Heinrich-Neushoff-Straße und in Peine auf der B444. Einer in Lebenstedt auf der Peiner Straße, dann nochmal in Engerode in der Ortsdurchfahrt und in Posthof auf der Lutherschen Straße. Wenn ihr mehr gesehen habt, mehr Blitzer oder vielleicht auch einen Stau, dann ruft uns gerne an oder schickt uns eine WhatsApp-Nachricht unter der 0800 1x6 und 3x38. Eine gute Fahrt wünschen wir euch.
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0: Um knapp 6:55. Ja, es gibt so einige Dinge, die einem im Leben scheinbar Glück bringen sollen. So auch ein ganz besonderer Berufszweig, nämlich der des Schornsteinfegers. Der Schornsteinfeger soll Glück bringen, heißt es. Ja, heute ist der Tag des Schornsteinfegers und da gucken wir doch mal genauer hin, warum der eigentlich Glück bringen soll und wenn er wirklich Glück bringt, wo wir jetzt so schnell wie möglich einen herbekommen. Das Ganze hier nach nur 2 Songs. Jetzt gibt's Cat's Eye mit Animal. Ich wünsche einen schönen guten Morgen.
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Das sind Sunburn 12 to 12 hier auf Radio 38 um 6.41 Uhr. Sie sind schwarz gekleidet, gehen von Haus zu Haus und bringen angeblich Glück. Ja, Schornsteinfeger. Kann mich allerdings nicht erinnern, wann ich das letzte Mal einen Schornsteinfeger gesehen habe. Ist schon ein bisschen her. Heute

0: Brände aus. Damals gab es aber einfach noch niemanden, der diesen Ruß entfernen konnte. Und so wurde der Schornsteinfeger geboren. Und weil er den Ruß aus dem Kamin entfernt und den Brand vom Haus ferngehalten hat, gilt er als Glücksbringer. Mittlerweile arbeiten Schornsteinfeger auch nicht mehr nur auf dem Dach, sondern auch digital, denn auch hier macht die Digitalisierung keinen Halt. Das wird aber mit der Tradition des Berufes einfach kombiniert. So werden mittlerweile auch neue, moderne Techniken, unter anderem in Sachen Luftqualität, überprüft. Sie kommen als Berater für erneuerbare Energien und klimafreundliches Heizen zum Einsatz. Gleichzeitig werden aber natürlich auch weiterhin die traditionellen Aufgaben wie Brandschutz in Gebäuden durchgeführt.
1: Jawohl, dann vielen Dank für diesen Überblick, Marie. Ja, heute ist der Tag des Schornsteinfegers. Soll Glück bringen. Insofern werde ich, wenn ich hier fertig bin, wahrscheinlich nicht direkt nach Hause gehen, sondern mal gucken, ob ich irgendeinen Schornsteinfeger stalken kann. Und wenn er nicht guckt, dann streichle ich ihm einmal ganz sanft über den Rücken und klopfe ihm auf die Schulter und gratuliere zum Tag des Schornsteinfegers. Ja, mit uns habt ihr auch immer Glück, denn wir spielen nur gute Musik. Eure Lieblingssongs jetzt mit Vanessa Paradis, Be My Baby. Schönen Donnerstag.

0: Victor und Henley, the boys of summer, hier auf Radio 38 um 7 Uhr.
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0: 5 Grad haben wir gemessen in Werla Burgdorf an der Johanneskirche, 6 Grad in Meinersen an der Okerbrücke und nochmal 5 Grad in Dettum am Freibad. Auch heute wird es wieder recht angenehm. Bis zum Mittag so ein Mix aus Sonne und Wolken. Am Mittag vielleicht ein paar Wolken mehr. Nach Regen sieht es aber eher nicht aus. Ganz im Gegenteil, ab dem späteren Nachmittag kommt sogar nochmal richtig Sonne durch. Die Werte heute mal bis zu 18 Grad. Die Nacht zeigt sich nur leicht bewölkt und bleibt weitestgehend trocken bei 10 Grad im Schnitt.
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2: Ich bin Thomas Bleskin. An allen rund 5700 Bahnhöfen der Deutschen Bahn gilt ab sofort ein Alkoholverbot. Bier, Wein und andere alkoholische Getränke dürfen damit auch auf den Bahnsteigen nicht mehr getrunken werden. Ausgenommen sind Gaststätten in den Bahnhöfen und in den Zügen bleibt Alkohol in der Regel weiterhin erlaubt. Die Bahn will mit dem Verbot ihre Stationen sicherer und sauberer machen. Wer trotzdem auf dem Bahnsteig Alkohol trinkt, soll von Sicherheitskräften angesprochen werden. Im äußersten Fall kann ein Hausverbot folgen. Linke, Grüne und SPD sind auf dem Weg zu einer möglichen Regierungsbildung in Berlin einen Schritt weiter. Die drei Parteien haben sich darauf verständigt, an ihrer gemeinsamen Erklärung gegen Antisemitismus festzuhalten.
3: Die Vereinbarung soll auch in einen möglichen Koalitionsvertrag aufgenommen werden. Damit sind die Missverständnisse zwischen den Parteien ausgeräumt. Die Sondierungsgespräche sollen noch heute weitergehen. Linke, Grüne und SPD hatten vereinbart, wie sie im Falle einer Regierungszusammenarbeit mit antisemitischen Vorfällen in der Linkspartei umgehen wollen. Vorgesehen sind auch Sanktionen bis hin zum Fraktionsausschluss. Eine am Dienstag von linken Abgeordneten unterschriebene Erklärung wich davon aber teilweise ab. Grüne und SPD hatten die Sondierungsgespräche deshalb unterbrochen. David Riemer, Nachrichtenredaktion.
2: Der Bundestag will die größte Notfallreform seit Jahren beschließen. Leichte Fälle sollen künftig gar nicht erst in den Notaufnahmen landen. Wer wirklich dringend Hilfe benötigt, soll dafür schneller drankommen.
4: Stundenlang mit Schmerzen in der Notaufnahme sitzen, das soll es nicht mehr geben, verspricht Gesundheitsminister Lindemann. Wer in die Rettungsstelle gehört und wer nicht, soll künftig verstärkt schon vorab von Ärzten und Leitstellen entschieden werden, per digitaler oder telefonischer Ersteinschätzung. Ist es akut, kommt der Rettungswagen. Ist der Fall weniger dringend, reiche auch eine Arztpraxis. Das soll die verstopften Notaufnahmen entlasten. Rettungsdienste und Kassenärzte warnen. Sie befürchten, dass an ihnen durch die Reform gespart wird und damit auch an den Patienten. Tanja Wagner, Nachrichtenredaktion.
2: Zum Sportfußball. Borussia Dortmund hat in der Champions League beim norwegischen Außenseiter FK Bodø/Glimt eine Niederlage kassiert. Der BVB verlor auswärts mit 0:1 und ließ damit wichtige Punkte liegen. Der VfB Stuttgart hat dagegen seine Pflichtaufgabe souverän gelöst. Die Schwaben gewannen beim slowakischen Außenseiter Slovan Bratislava mit 3:0.
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0: Um knapp 6:55 haben wir keine größeren Staus. Geblitzt wird aber, und zwar in Braunschweig, Berliner Straße und Münchenstraße, in Wolfsburg auf der Heinrich-Nordhoff-Straße sowie in Peine auf der B444, einmal Lebenstedt, Peiner Straße, in Engerode in der Ortsdurchfahrt und in Posthof auf der Lutherschen Straße. Aber wenn ihr mehr gesehen habt, mehr Blitzer oder Staus, ruft uns an oder schickt uns eine WhatsApp-Nachricht. 0800 1x6 und 3x die 38. Eine gute Fahrt wünschen wir euch.
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0: Und alle Jahre wieder geht's mit Weihnachten schon im September los. Zumindest wenn man sich mal in den Supermärkten umguckt, denn ab September geht es dann tatsächlich los mit den ersten Weihnachtssüßigkeiten, auch Spekulatius und Lebkuchen und solche Geschichten. Ja, und wo wir schon mit großen Schritten Richtung Weihnachten gehen, zumindest konsumtechnisch, schauen wir doch mal, wie es dieses Jahr so aussehen wird mit unseren geliebten Schoko-Weihnachtsmännern. Schokolade ist ja auch nicht immer günstig und auch nicht günstiger geworden in den letzten Jahren. Darum, die Preise rund um die Weihnachtsschoki, die werden für uns interessant nach nur zwei Songs. Jetzt hören wir Kiddo und alle Farben mit All Right. Ich wünsche einen schönen Donnerstag.
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0: Nico Sonders, why don't you stay here auf Radio 38 um 10 nach 7. Klingglöckchen, klingelingeling. Ja, lang dauert's nicht mehr, dann heißt es auch bei uns wieder Last Christmas I gave you my heart. Und bereits seit Anfang September, da kann man in vielen Supermärkten schon die ersten Weihnachtssüßigkeiten finden. Und jetzt, wo wir uns so langsam aber sicher Richtung Dezember zubewegen, da macht sich der ein oder andere vielleicht schon mal so ein bisschen Gedanken um den ersten Großeinkauf und vor allem natürlich, wie es auch preislich um die geliebten Schoko-Weihnachtsmänner aussieht. Marie aus unserem Radio 38-Team hat da mal liebend gern nachgeforscht, mag auch Schokolade. Marie, wie viel kostet die Schoki denn nun in diesem Jahr?
1: Genaue Preise sind natürlich noch nicht bekannt, doch laut ersten Prognosen können wir wohl aufatmen. Einige Markenhersteller haben nämlich bereits Preissenkungen angekündigt. Vor allem auch im Rückblick auf das vergleichsweise schlechte Ostergeschäft in diesem Jahr. Unsere Schoki-Weihnachtsmänner könnten deshalb sogar bis zu 20% günstiger werden. Trotzdem ist die aktuelle Rohstoffknappheit natürlich auch an den Schokoladenherstellern nicht spurlos vorbeigegangen, sagt Nele Marieke Eble, Geschäftsführerin von Schokomi Pralinen und Schokoladen in Braunschweig.
2: Die Hauptzutat ist Kakao, also die Kakaofrucht, die Kakaobohnen. Und wir hatten dort einen Ernteverlust in den beiden Hauptproduktionsländern von mindestens 40% aufgrund von Klimaschäden. Und wenn dort eine Knappheit ist, geht der komplette Weltmarkt auf Suche, wo kriege ich noch gute Bohnen her? Und das haben natürlich auch die Spekulanten an den Börsen mitbekommen, was nochmal zusätzlich den Preis nach oben gebracht hat.
1: Deshalb war Schokolade bereits im Januar knapp 21% teurer als noch im Jahr zuvor. Und nun hat auch noch das heiße Wetter der letzten paar Monate die Betriebskosten der Unternehmen in die Höhe schnellen lassen. Schließlich lässt sich Schokolade bei zu hohen Umgebungstemperaturen nur schwer verarbeiten.
0: Jawohl. Wie sieht es denn bei den, man sagt ja, Schokolaterien in unserer Region so aus?
1: Auch hier ist die Weihnachtsproduktion schon in vollem Gange. Die ersten Schoko-Weihnachtsmänner werden nämlich bereits im Frühsommer hergestellt.
2: Es wird interessant. Wir warten alle auf die Preisentwicklung. Der Kakaomarkt, der Weltmarkt hat sich stabilisiert und ist eigentlich zu unserem Gunsten gerade. Kakao ist ein Zukunftsgeschäft. Das heißt, die Preise für die Kuvertüren und Schokoladen, die jetzt verarbeitet werden, wurden letztes Jahr schon festgezogen. Tendenz leicht fallend, was auch mit dem Einzelhandel zu tun hat, der ja gerade einen Preiskampf begonnen hat, nach unten hin.
1: Gerade deshalb lohnt sich beim Weihnachtsgroßeinkauf auch immer noch mal ein Preisvergleich. Denn ob oder wie die angekündigten Nachlässe am Ende wirklich beim Verbraucher ankommen, bleibt abzuwarten.
0: Jawohl, dann vielen Dank für diese Infos, Marie. Ja, Schnäppchenjäger können sich ein bisschen freuen. Nach ersten Prognosen dürfte die Weihnachtsschokolade in diesem Jahr wohl ein bisschen preiswerter ausfallen. Wie viel günstiger Schoko-Weihnachtsmänner, Dominosteine, Adventskalender und die ganzen Sachen wirklich werden, wird sich dann wahrscheinlich erst in den kommenden Wochen zeigen. 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Jetzt mit euren Lieblingssongs Prince und Kiss.

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0: Ray, where's my husband? Um eine Minute vor halb acht.
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0: 8 Grad haben wir gemessen in Ringelheim am Schlosspark, 6 Grad in Wagenhof am Sportplatz und 4 Grad in Jerxheim beim TSV. Ja, auch heute wird's wieder recht angenehm. Bis zum Mittag gibt's so einen Mix aus Sonne und Wolken. Nach Regen sieht's aber eher nicht aus. Ganz im Gegenteil, ab dem späteren Nachmittag kommt sogar nochmal richtig Sonne durch. Die Werte heute bei bis zu 18 Grad. Die Nacht zeigt sich nur leicht bewölkt und bleibt weitestgehend trocken bei 10 Grad im Schnitt.
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2: Ich bin Alina Berlin. Einen schönen guten Morgen. Erst war der Verdacht, dass ein Schornstein brannte, dann stellte sich heraus, dass es sich um einen Kellerbrand handelte. Als die Braunschweiger Feuerwehr gestern kurz nach 17 Uhr am Einsatzort in Melverode ankam, drang dichter Rauch aus dem Gebäude. Weil unklar war, ob sich noch Personen im Gebäude aufhielten, wurde das Einsatzstichwort auf Feuer mit Menschenleben in Gefahr erhöht. Die Einsatzkräfte verschafften sich mit Gewalt Zutritt zum Gebäude. 3 Trupps gingen unter Atemschutz vor. Die zunächst vermisste Person wurde nicht gefunden, dafür aber der Brandherd im Keller des Hauses. Das Feuer konnte schnell gelöscht werden, es folgten Kontrollmaßnahmen. Während des Einsatzes traf die gesuchte Person selbstständig an der Einsatzstelle ein. Verletzt wurde niemand, weswegen der Brand ausgebrochen ist, ist nicht klar. In Wolfenbüttel gibt es die Kita Varietär nun auf die Ohren. Die Einrichtung geht mit einem eigenen Podcast an den Start. In Zusammenarbeit mit der Stadtbücherei bietet das Varietär-Team Eltern und Interessierten einen Einblick in den Kita-Alltag, heißt es aus dem Rathaus. Sarah Schild aus der Radio 38 Aktuell-Redaktion weiß mehr.
3: Los ging es in den vergangenen Osterferien. Die Hortkinder der Einrichtung haben zusammen mit der Stadtbücherei Wolfenbüttel im Rahmen des Formats Bücheralarm erste Erfahrungen mit der Podcast-Produktion gesammelt. Da die Aktion erfolgreich war, wollten die pädagogischen Fachkräfte das Medium für die Öffentlichkeitsarbeit der ganzen Kita nutzen. In mehreren Arbeitsgruppen wurden Themen erarbeitet und Texte für die einzelnen Folgen verfasst. Zuhörerinnen und Zuhörer werden in dem Podcast Kita Varieta, wo Kinder die Welt entdecken, über die einzelnen Fachbereiche der Kita, die hauseigene Küche und die Zusammenarbeit mit den Eltern informiert. Es gibt schon Pläne, den Podcast fortzusetzen.
2: Der Podcast ist unter anderem auf der Internetseite der Stadt Wolfenbüttel abrufbar. Die Links dorthin gibt es auf radio38.de. Starkregenereignisse kommen unerwartet und vor allem immer häufiger. Dabei können Keller überflutet und Eigentum beschädigt werden. Um besser gewappnet zu sein, bietet die Verbraucherzentrale Niedersachsen einen Online-Vortrag an. Vorrangig geht es um Wissenswertes rund um das Wetterextrem und auch darum, wie man sein Zuhause davor schützen kann. Der kostenlose Vortrag ist am kommenden Dienstagabend und ist an Wohnungs- und Hausbesitzende gerichtet. Weitere Infos auch zur Anmeldung gibt es ebenfalls auf radio38.de.
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0: Um 2 Minuten nach 7:30 haben wir keine größeren Staus. Geblitzt wird in Braunschweig auf der Berliner Straße und der Münchenstraße, in Wolfsburg auf der Heinrich-Nordhoff-Straße sowie in Warmenau auf der Hannoverschen Straße. Einmal in Peine, B444, dann in Höhe Fümmelse auf der L614, in Lebenstedt, Peiner Straße, in Engerode in der Ortsdurchfahrt und in Posthof auf der Lutherschen Straße. Wenn ihr mehr gesehen habt, mehr Blitzer oder auch Staus, macht's wie immer, ruft uns an oder schickt uns eine WhatsApp-Nachricht unter der 0800 1x6 und 3x die 38. Eine gute Fahrt wünschen wir euch.
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0: Um 3 Minuten nach 7:30 und in rund 24 Stunden, da wird sich jemand in der Region ganz besonders freuen, hoffe ich zumindest, denn wir schicken wieder jemanden Urlaub. Genauer gesagt, ihr schickt jemanden aus eurem Bekannten-, Freundes- oder Familienkreis in den Urlaub. Nach Sardinien, wunderschön. Wie das geht und wie das auch immer noch geht, das erfahrt ihr hier nach nur einem Song. Wir hören Kamrat mit Love Sober. Ich wünsche einen schönen guten Morgen.
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0: Programmrad um 7.36 Uhr.
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0: Ganz genau. Und so langsam aber sicher gehen wir Richtung Zielgerade. Heute könnt ihr noch ordentlich schreiben, denn ja, ihr schickt jemanden. Richtig gehört, nicht wir, sondern ihr schickt jemanden in den Urlaub. Genauer gesagt nach Sardinien, zweitgrößte Insel im Mittelmeer. Wunderschöne Strände, kristallklares Wasser, schöne Landschaften. Genau das Richtige für eine tolle Woche Urlaub. Ja, und ihr könnt jetzt gerne mal in euch gehen nochmal und überlegen, wer aus eurer Familie, eurem Freundes, vielleicht auch Bekanntenkreis, Arbeitskollegen, Arbeitskolleginnen, wer hätte sich denn so eine richtig schöne Auszeit auf Sardinien mal verdient? Ne, dann einfach, wenn euch da jemand einfällt, dann sofort auf radio38.de gehen, bei uns das Teilnahmeformular ausfüllen und da dann schreiben, wer aus eurem Umfeld die Reise verdient hätte und natürlich vor allem, warum diese Person diese Reise wirklich mal verdient hätte. Ja, mitmachen geht immer noch. Die Losfee zieht dann morgen unter allen Teilnehmenden das Gewinner los. Also ein bisschen Zeit bleibt noch. Jetzt auf radio38.de gehen und ja, jemandem ein schönes Weihnachtsgeschenk schon vor Weihnachten machen. Die Teilnahmebedingungen, die gibt es natürlich auch nochmal auf radio38.de. Ich drücke ganz fest in die Daumen.
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Drugs, Somebody Like You, hier auf Radio 38 um 7:45. Genau die richtige Zeit, um den Geist aus der Flasche zu lassen. Genie in a Bottle, Christina Aguilera.

0: Imagine Dragons. On top of the world, hier auf Radio 38 um 5 vor 8. Und wir gehen gleich in die 80er Jahre mit unserem 80er Flashback und hören the one and only Pat Benatar. Hit me with your best shot in anderthalb Minuten.
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0: Benatar. Hit me with your best shot hier auf Radio 38 um eine Minute vor 8.
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0: 6 Grad haben wir gemessen in Adenbüttel an der Freiwilligen Feuerwehr. Nochmal 6 Grad in Rautheim an der St. Egidienkirche und 6 Grad in Wenschott an der Grundschule. Ja, auch heute wieder recht angenehm. Bis zum Mittag so ein Mix aus Sonne und Wolken. Nach Regen sieht es auch eher nicht aus. Ganz im Gegenteil, ab dem späteren Nachmittag kommt sogar nochmal richtig Sonne durch. Die Werte heute bei bis zu 18 Grad. Die Nacht zeigt sich nur leicht bewölkt und bleibt weitestgehend trocken bei 10 Grad im Schnitt.
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2: Ich bin Thomas Bleskin. An allen Bahnhöfen der Deutschen Bahn gilt seit heute ein Alkoholverbot. Bier, Wein und andere alkoholische Getränke dürfen damit auch auf den Bahnsteigen nicht mehr getrunken werden. Ausgenommen sind Gaststätten in den Bahnhöfen, auch in Zügen bleibt Alkohol in der Regel erlaubt. Die Bahn will damit für mehr Sicherheit und weniger Müll sorgen. Wer gegen das Verbot verstößt, soll zunächst angesprochen werden, im schlimmsten Fall droht ein Hausverbot. Der Bundestag will heute die rechtlichen Voraussetzungen für eine digitale Brieftasche zur persönlichen Identifizierung schaffen. Ab 2027 soll das Smartphone damit quasi zum Zwillingsausweis werden.
3: Normale Ausweise sollen nicht verschwinden. Die digitale Brieftasche ist als freiwilliges zusätzliches Angebot gedacht. Nutzerinnen und Nutzer können mithilfe der sogenannten EUDI-Wallet wichtige Dokumente digital auf ihrem Smartphone ablegen. Ihren Personalausweis etwa, mittelfristig aber zum Beispiel auch Führerschein, Geburtsurkunde oder Zeugnisse. Damit soll dann vieles einfacher werden, etwa Online-Anträge beim Amt stellen, Bankkonten eröffnen, Verträge schließen, online einkaufen oder bestimmte Plattformen im Netz nutzen, wo das Alter nachgewiesen werden muss. Die Wallet soll auch grenzüberschreitend in anderen EU-Mitgliedstaaten genutzt werden können. Onni Torau, Berlin.
2: In der EU kommen immer mehr Elektrogeräte auf den Markt, weit mehr als entsorgt werden. In Deutschland wird besonders viel gehortet.
4: Mehr als 32 Kilogramm pro Kopf, so viele Elektrogeräte wurden 2024 im Schnitt angeschafft in der EU. Das zeigen neue Zahlen der Europäischen Statistikbehörde. In Deutschland waren es sogar noch mehr. Gleichzeitig wurden EU-weit aber nur gut 12 Kilo Elektroschrott pro Person gesammelt, um ihn zu entsorgen oder zu recyceln. Das heißt, viele nutzen ihre Geräte jahrelang oder entsorgen sie illegal, etwa im Hausmüll. Laut der Behörde werden vor allem große Geräte beliebter wie Waschmaschinen, Geschirrspüler und Solaranlagen. Thomas Brock, Nachrichtenredaktion.
2: Zum Sportfußball. Borussia Dortmund hat in der Champions League beim norwegischen Außenseiter FK Bodø/Glimt eine Niederlage kassiert. Der BVB verlor auswärts mit 0:1 und ließ damit wichtige Punkte liegen. Der VfB Stuttgart hat dagegen seine Pflichtaufgabe souverän gelöst. Die Schwaben gewannen beim slowakischen Außenseiter Slovan Bratislava mit 3:0.
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0: Um 8:03 habt ihr weitestgehend freie Fahrt. Wir sehen nur Blitzer. Und zwar in Braunschweig, Berliner Straße und Münchenstraße, in Wolfsburg auf der Heinrich-Nordhoff-Straße sowie in Warmenau auf der Hannoverschen Straße. Immer noch in Peine, B444. Dann in Höhe Fümmelse auf der L614 und in Lebenstedt auf der Peiner Straße. Einmal Engerode in der Ortsdurchfahrt und nochmal im Posthof auf der Lutherschen Straße. Aber wenn ihr mehr gesehen habt, Blitzer oder Staus, ruft uns an oder schickt uns eine WhatsApp-Nachricht unter der 0800 1x6 und 3x38. Eine gute Fahrt wünschen wir euch.
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0: Mit euren Lieblingssongs. Und wir schauen hier gleich mal in die Radio 38 Kino- und Streaming-News, was es Schönes gibt. Das Wochenende ist ja quasi schon so ein bisschen in Sichtweite. Vielleicht kann man da ja mal wieder einen schönen Film im Kino sehen oder mal eine Serie oder sowas beim Streaming anfangen. Die Highlights, die es da gerade so gibt, sehen wir uns an nach nur zwei Songs. Jetzt hören wir hier Rosalyn mit Snap. Ich wünsche einen schönen Donnerstag.
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0: Teddy Swims, Mr. Know-It-All, hier auf Radio 38 um 10 nach 8. Und wir schauen auf die große und die kleine Leinwand.
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2: England um 1800. Nach dem Tod ihres Vaters müssen die Schwestern Eleanor, Marianne, ihre jüngste Schwester Margaret und die Mutter ihr Zuhause verlassen und sich auf ein neues Leben unter deutlich bescheideneren Verhältnissen einstellen. Doch die romantischen Aussichten für Eleanor und Marianne sehen bald rosig aus.
3: Verzeihen Sie mir, Edward Ferrars.
4: Eleanor Dashwood. Ich mag ihn. Ich schätze ihn sehr.
5: Du magst ihn, du schätzt ihn sehr.
6: Ein gut aussehender Gentleman hat Marians Leben gerettet.
7: Nicht ihr Leben, gnädige Frau. Los den Knöchel.
6: Wem sind wir verpflichtet?
7: Mr. Willoughby, Ma'am.
6: Marian und Willoughby.
2: Neben Liebe müssen die beiden Schwestern jedoch auch mit Erwartungen und gesellschaftlichen Zwängen umgehen, die ihre Überzeugungen und Hoffnungen immer wieder auf die Probe stellen. Mit Sinn und Sinnlichkeit kommt Jane Austens zeitloser Romanklassiker für eine neue Generation auf die Leinwand und ist ab sofort im Kino zu sehen. Der künstliche Android Vision steckt in einer tiefen Existenzkrise. Nach seiner Flucht vor jenen, die ihn als Waffe missbrauchen wollten, führt er ein Leben im Verborgenen und sucht nach seiner wahren Bestimmung.
8: Wer bin ich? Ich war ein Avenger, aber ich bin kein Held mehr. Ich habe sein Gesicht, aber nicht seine Rechtschaffenheit. Alles, was ich habe, ist sein Name.
9: Willkommen zu Hause, Vision.
2: Doch Visions unauffällige Existenz findet ein abruptes Ende, als ein Kopfgeld auf ihn ausgesetzt wird. Auf der Flucht schließt er sich einem geheimnisvollen Jungen an, der selbst in einer Identitätskrise feststeckt.
10: Ich hatte einen Vater, eine Maschine, genannt Vision.
11: Mazeltov, es ist ein Junge.
2: Vision Quest beleuchtet den Werdegang des künstlichen Androidens nach den Ereignissen von WandaVision und bildet den Abschluss der mit Agatha All Along fortgesetzten Serientrilogie. Die ersten Folgen von Vision Quest seht ihr ab sofort auf Disney+.
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0: Lola Young mit Messi hier auf Radio 38 um 8 Uhr und 17 Minuten. Wir schauen mal aufs Thermometer und auf die Straßen. Mit rund 6 bis 7 Grad sind wir derzeit unterwegs. Auch heute wird es wieder recht angenehm. Bis zum Mittag so ein Mix aus Sonne und Wolken. Nach Regen sieht es eher nicht aus. Ganz im Gegenteil, ab dem späteren Nachmittag kommt sogar noch mal so ein bisschen mehr Sonne durch. Die Werte heute bei bis zu 18 Grad. Die Nacht zeigt sich nur leicht bewölkt und bleibt weitestgehend trocken bei 10 Grad im Schnitt. Auf den Straßen sieht es auch gut aus. Keine größeren Staus, geblitzt wird. In Braunschweig auf der Berliner Straße und der Münchenstraße. In Wolfsburg stehen sie Heinrich-Nordhoff-Straße und nochmal in Warmenau auf der Hannoverschen Straße. Dann immer noch in Peine auf der B444, jetzt auch in Höhe Fümmelse auf der L614. In Lebenstedt auf der Peiner Straße, in Engerode in der Ortsdurchfahrt und in Posthof auf der Lutherschen Straße. Wenn ihr mehr gesehen habt, Blitze oder Staus, ruft uns an oder schickt uns eine WhatsApp-Nachricht unter der 0800 einmal die 6 und dreimal die 38. Eine gute Fahrt wünschen wir euch jetzt mit ganz was Frischem.
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0: Joe mit End of the Beginning hier auf Radio 38 um knapp 8:35.
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0: mit dem Gruß an alle Swifties. Taylor Swift, Shake It Off, um 9:01.
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0: 7 Grad haben wir gemessen in Vordorf beim TSV, nochmal 7 Grad in Wipshausen an der Kieskuhle und 7 Grad in Heuersdorf am Schützenverein. Auch heute wird es wieder recht angenehm. Bis zum Mittag gibt es so einen Mix aus Sonne und Wolken. Vielleicht auch mal ein paar Wolken mehr. Nach Regen sieht es aber bisher nicht aus. Ganz im Gegenteil, ab dem späteren Nachmittag kommt sogar noch mal ein bisschen mehr Sonne durch. Die Werte heute bei bis zu 18 Grad. Die Nacht zeigt sich nur leicht bewölkt und bleibt weitestgehend trocken bei 10 Grad im Schnitt.
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2: Ich bin Alina Wallin. Einen schönen guten Morgen. Drei Unbekannte haben eine Seniorin in einem Möbelgeschäft im Kreis Gifhorn beklaut. Laut Polizei hat eine fremde Frau die 76-Jährige Anfang der Woche in einem Laden in Wittingen in ein Gespräch verwickelt. Offenbar wurde die Unbekannte von zwei weiteren Frauen begleitet, die neben bzw. schräg hinter der Seniorin standen. An der Kasse stellte die 76-Jährige dann fest, dass ihr Portemonnaie nicht mehr in der Handtasche war. Diese lag mit offenem Reißverschluss unter einem Überwurf. Nach aktuellem Kenntnisstand gehen die Beamten davon aus, dass die Frau gezielt abgelenkt und beklaut wurde. Die drei Frauen sollen 20 bis 25 Jahre alt und schlank gewesen sein. Sie hatten dunkle, schulterlange Haare. In der Geldbörse waren etwa 100 Euro in Bar, EC-Karten und persönliche Dokumente. Wie kann die Gesundheitsversorgung im ländlichen Raum verbessert werden? Mit dieser Frage beschäftigt sich das Projekt IRIS von der Stabsstelle Integrierte Sozialplanung des Landkreises Helmstedt und dem Team Allgemeinmedizin der Universität Göttingen. Nun wurde IRIS auf der Smart City Convention in Berlin vorgestellt, heißt es aus dem Kreishaus. Sarah Schild aus der Radio 38 Aktuell Redaktion mit den Einzelheiten.
3: Hinter dem Kürzel IRIS steht das Projekt Integration von Rettungsdienstdaten in die öffentliche Gesundheitsplanung zur Verbesserung der ländlichen Gesundheitsversorgung. Die Projektpartner wollen damit die getrennt vorliegenden Daten des Rettungsdienstes und des Gesundheitsamtes verknüpfen. Denn die Daten des Rettungsdienstes geben Hinweise auf gesundheitliche Herausforderungen in einer Region. So werden etwa auffällige Entwicklungen, die auf ein Infektionsgeschehen hindeuten, früher sichtbar. Wenn die Zusammenhänge systematisch ausgewertet werden, ergeben sich Erkenntnisse für die Gesundheitsplanung. So können Verantwortliche entscheiden, wo Handlungsbedarf besteht und wie die Versorgung weiterentwickelt wird.
2: Wolfsburg erinnert an ein Stück Geschichte. Historische Fotografien auf dem Gelände der Volkswagen Arena zeigen die Unterkünfte der italienischen Arbeitskräfte aus den 60er und 70er Jahren. Wie die Stadt mitteilt, wurden die Fotografien an der Gabionenwand erneuert und um den Schriftzug Berliner Brücke, Wohnsiedlung der Italiener 1962 bis 1974 ergänzt. Am Weg zu den ehemaligen Unterkünften soll es eine Stele mit Texten auf Deutsch und Italienisch geben. Ein QR-Code führt dort zu weiteren Informationen über das größte italienische Dorf jenseits der Alpen, in dem mehrere tausend Italiener lebten. Laut Oberbürgermeister Dennis Weilmann gehöre die Geschichte der italienischen Einwanderer untrennbar zur Geschichte Wolfsburgs und soll auch in die nächste Generation übertragen werden.
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0: Zwei Minuten nach 8:30 haben wir keine größeren Staus. Geblitzt wird in Braunschweig auf der Berliner Straße und der Münchenstraße, dann in Wolfsburg, Heinrich-Nordhoff-Straße, in Warmenau auf der Hannoverschen Straße und zwischen Felbke und Dandorf auf der Forstfelder Straße. In Peine stehen sie B444 und jetzt auch Ilseder Straße. Einer in Höhe Fümmelse auf der L614, dann nochmal in Lebenstedt auf der Peiner Straße, in Engerode in der Ortsdurchfahrt und in Posthof auf der Lutherschen Straße. Falls das nicht alles war und ihr habt mehr gesehen, Blitzer oder Staus, dann ruft uns an oder schickt uns eine WhatsApp-Nachricht unter der 0800 1x6 und 3x die 38. Eine gute Fahrt wünschen wir euch.
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0: Wir gehen durch den Donnerstag und durch den Oktober, 15. Oktober, Mitte Oktober haben wir. Lang ist es nicht mehr hin, bis es dann wieder heißt Klingglöckchen, Klingelingeling und wir spielen Last Christmas. Ja, Weihnachten steht so ein bisschen vor der Tür. Wenn man in die Supermärkte guckt, dann steht das Weihnachtsfest schon seit längerem vor der Tür. Denn da gibt's schon die ein oder andere Weihnachtssüßigkeit zu kaufen. Ja, und die Weihnachtsschokomänner, die kommen dann auch bald alle wieder. Und da würde es uns schon mal interessieren, werden die dieses Jahr eigentlich wieder teurer oder können wir günstig Schoki abgreifen? Das schauen wir uns mal genauer an, hier nach nur zwei Songs. Jetzt gibt's Olivia Dean mit So Easy to Fall in Love und die ist kostenfrei hier auf Radio 38. Ich wünsche einen schönen Donnerstag.
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0: Right set, Fred. Jeff, mein Name ist Jeff. Don't talk, just kiss. Hier auf Radio 38 um 10 nach halb 9. Ja, Mitte Oktober und ja, wie es so ist, ruckzuck, ehe man sich's versieht, stehen dann die Feiertage vor der Tür und das heißt Last Christmas, klingelingeling. Es ist wieder soweit, der Weihnachtsmann ist da. Weihnachten in Sichtweite schon so ein bisschen, vor allem wenn man in die Supermärkte guckt. Da ist nämlich schon seit September so ein bisschen Bestand da. Spekulatius, Lebkuchen und die Süßigkeiten nehmen auch immer mehr zu. Und bald ist er dann auch wieder da, der große Schoko-Weihnachtsmann. Wie sieht's aber eigentlich aus mit den Preisen rund um Schokolade dieses Jahr zu Weihnachten? Marie ist in unserem Radio 38-Team, hat sich da mal ein bisschen schlau gemacht. Marie, wie viel kostet die Schokolade jetzt in diesem Jahr?
1: Genaue Preise sind natürlich noch nicht bekannt, doch laut ersten Prognosen können wir wohl aufatmen. Einige Markenhersteller haben nämlich bereits Preissenkungen angekündigt. Vor allem auch im Rückblick auf das vergleichsweise schlechte Ostergeschäft in diesem Jahr. Unsere Schoki-Weihnachtsmänner könnten deshalb sogar bis zu 20% günstiger werden. Trotzdem ist die aktuelle Rohstoffknappheit natürlich auch an den Schokoladenherstellern nicht spurlos vorbeigegangen, sagt Nele Marieke Eble, Geschäftsführerin von Schokomi Pralinen und Schokoladen in Braunschweig.
2: Die Hauptzutat ist Kakao, also die Kakaofrucht, die Kakaobohnen. Und wir hatten dort einen Ernteverlust in den beiden Hauptproduktionsländern von mindestens 40% aufgrund von Klimaschäden. Und wenn dort eine Knappheit ist, geht der komplette Weltmarkt auf Suche, wo kriege ich noch gute Bohnen her? Und das haben natürlich auch die Spekulanten an den Börsen mitbekommen, was nochmal zusätzlich den Preis nach oben gebracht hat.
1: Deshalb war Schokolade bereits im Januar knapp 21% teurer als noch im Jahr zuvor. Und nun hat auch noch das heiße Wetter der letzten paar Monate die Betriebskosten der Unternehmen in die Höhe schnellen lassen. Schließlich lässt sich Schokolade bei zu hohen Umgebungstemperaturen nur schwer verarbeiten.
0: Jawohl. Wie sieht es bei der Schokolade bei uns in unserer Region so aus?
1: Auch hier ist die Weihnachtsproduktion schon in vollem Gange. Die ersten Schoko-Weihnachtsmänner werden nämlich bereits im Frühsommer hergestellt.
2: Es wird in

0: gefangen hat, nach unten hin.
1: Gerade deshalb lohnt sich beim Weihnachtsgroßeinkauf auch immer noch mal ein Preisvergleich. Denn ob oder wie die angekündigten Nachlässe am Ende wirklich beim Verbraucher ankommen, bleibt abzuwarten.
2: Jawohl, dann vielen Dank dafür, Marie. Ja, man kann sich so ein bisschen freuen. Nach den ersten Prognosen dürften die Weihnachtsmänner und Weihnachtsschokolade im Allgemeinen dieses Jahr wohl ein bisschen preiswerter ausfallen. Wie viel günstiger dann die Weihnachtsmänner, Dominosteine, Adventskalender und all das Zeug wirklich werden, das wird sich dann wahrscheinlich erst wirklich in den kommenden Wochen zeigen. Ihr hört Radio 38, wir sind Region, hier wird nichts teurer oder günstiger, wir sind nämlich immer kostenfrei mit euren Lieblingssongs. Wonderful Life, 25, Hertz und Purple Disco Machine. Ich wünsche einen schönen Donnerstag.

0: I Follow Rivers hier auf Radio 38. Wir haben es 8.52 Uhr und machen gleich wieder einen schönen 80er-Jahre-Flashback. Und wir hören the one and only Billy Joel, We Didn't Start the Fire, in rund 2 Minuten.
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0: großartiges Ding, auch noch in 2026. We didn't start the fire. Billy Joel hier auf Radio 38 um eine Minute vor neun.
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0: 8 Grad haben wir gemessen in Breustedt an der Grundschule, nochmal 8 Grad in Schladen an der Oka-Kolonie und 8 Grad in Havala an der Kita. Auch heute wieder recht angenehm, ja, auch wenn es bis zum Mittag jetzt so einen Mix gibt aus Sonne und Wolken, ein bisschen mehr Wolken als Sonne. Nach Regen sieht es trotzdem eher nicht aus. Ganz im Gegenteil, ab dem späteren Nachmittag kommt die Sonne auch nochmal richtig durch. Die Werte heute bei bis zu 18 Grad. Die Nacht zeigt sich nur leicht bewölkt und bleibt weitestgehend trocken bei 10 Grad im Schnitt.
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2: Ich bin Thomas Bleskin. An allen rund 5700 Bahnhöfen der Deutschen Bahn gilt ab sofort ein Alkoholverbot. Bier, Wein und andere alkoholische Getränke dürfen damit auch auf den Bahnsteigen nicht mehr getrunken werden. Ausgenommen sind Gaststätten in den Bahnhöfen und in den Zügen bleibt Alkohol in der Regel weiterhin erlaubt. Die Bahn will mit dem Verbot ihre Stationen sicherer und sauberer machen. Wer trotzdem auf dem Bahnsteig Alkohol trinkt, soll von Sicherheitskräften angesprochen werden. Im äußersten Fall kann ein Hausverbot folgen. Linke, Grüne und SPD sind auf dem Weg zu einer möglichen Regierungsbildung in Berlin einen Schritt weiter. Die drei Parteien haben sich darauf verständigt, an ihrer gemeinsamen Erklärung gegen Antisemitismus festzuhalten.
3: Die Vereinbarung soll auch in einen möglichen Koalitionsvertrag aufgenommen werden. Damit sind die Missverständnisse zwischen den Parteien ausgeräumt. Die Sondierungsgespräche sollen noch heute weitergehen. Linke, Grüne und SPD hatten vereinbart, wie sie im Falle einer Regierungszusammenarbeit mit antisemitischen Vorfällen in der Linkspartei umgehen wollen. Vorgesehen sind auch Sanktionen bis hin zum Fraktionsausschluss. Eine am Dienstag von linken Abgeordneten unterschriebene Erklärung wich davon aber teilweise ab. Grüne und SPD hatten die Sondierungsgespräche deshalb unterbrochen. David Riemer, Nachrichtenredaktion.
2: Der Bundestag will die größte Notfallreform seit Jahren beschließen. Leichte Fälle sollen künftig gar nicht erst in den Notaufnahmen landen. Wer wirklich dringend Hilfe benötigt, soll dafür schneller drankommen.
4: Stundenlang mit Schmerzen in der Notaufnahme sitzen, das soll es nicht mehr geben, verspricht Gesundheitsminister Lindemann. Wer in die Rettungsstelle gehört und wer nicht, soll künftig verstärkt schon vorab von Ärzten und Leitstellen entschieden werden, per digitaler oder telefonischer Ersteinschätzung. Ist es akut, kommt der Rettungswagen. Ist der Fall weniger dringend, reiche auch eine Arztpraxis. Das soll die verstopften Notaufnahmen entlasten. Rettungsdienste und Kassenärzte warnen. Sie befürchten, dass an ihnen durch die Reform gespart wird und damit auch an den Patienten. Tanja Wagner, Nachrichtenredaktion.
2: Zum Sportfußball. Borussia Dortmund hat in der Champions League beim norwegischen Außenseiter FK Bodø/Glimt eine Niederlage kassiert. Der BVB verlor auswärts mit 0:1 und ließ damit wichtige Punkte liegen. Der VfB Stuttgart hat dagegen seine Pflichtaufgabe souverän gelöst. Die Schwaben gewannen beim slowakischen Außenseiter Slovan Bratislava mit 3:0.
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0: Um 9:02 sieht's ganz gut aus. Größere Staus sehen wir nicht. Geblitzt wird. Und zwar stehen sie in Braunschweig, Berliner Straße und Münchenstraße, in Wolfsburg, Heinrich-Nordhoff-Straße, in Warmenau auf der Hannoverschen Straße und nochmal zwischen Felbke und Dandorf auf der Vorsfelder Straße, in Peine auf der B444 und der Ilseder Straße, einer in Höhe Fümmelse auf der L614, dann in Lebenstedt auf der Peiner Straße, in Engerode in der Ortsdurchfahrt und in Posthof auf der Lutherschen Straße. Wenn ihr mehr gesehen habt, mehr Blitzer oder auch Staus, ruft uns an oder schickt uns eine WhatsApp-Nachricht unter der 0800 1x6 und 3x38. Eine gute Fahrt wünschen wir euch.
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0: Wer mit Heizöl heizt, der muss aktuell deutlich mehr bezahlen als im vergangenen Jahr. Wie viel genau und was sonst in der Wirtschaft los ist, erfahrt ihr hier nach nur zwei Songs in der Radio 38 Wirtschaft. Jetzt hören wir hier Somber mit Undressed. Ich wünsche einen schönen Donnerstag.
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0: Robbie Williams mit Millennium hier auf Radio 38 um 10 nach 9. Und wir schauen in die Welt der Wirtschaft.
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2: Die Bundesregierung hat einen Gesetzesentwurf zur Zuckersteuer auf den Weg gebracht. Ab dem 1. Juli 2027 soll ein Zwei-Stufen-Modell gelten, das sich am Zuckergehalt orientiert, berichtet die Tagesschau. Dann wird auf zuckergesüßte Getränke mit einem Zuckergehalt ab 5 Gramm pro 100 Milliliter ein Steuersatz von 26 Cent pro Liter erhoben. Ab 8 Gramm sollen es 32 Cent sein. Nach Angaben des Finanzministeriums gilt das etwa für Eistees, Limonaden sowie Fruchtsaftgetränke mit Zuckerzusatz. Nicht betroffen sind etwa Getränke mit Alkohol und alkoholfreie Biere, Weine sowie Cocktails, reine Frucht- und Gemüsesäfte, ungesüßte Schorlen sowie Getränke mit Süßungsmitteln. Der Vorschlag soll nun im Parlament beraten und umgesetzt werden. Wer mit Heizöl heizt, muss aktuell deutlich mehr bezahlen als im vergangenen Jahr. Das teilte das niedersächsische Wirtschaftsministerium mit. Ein Sprecher nannte einen Preis von 172 Euro je 100 Liter. Das sind 85% mehr als im Vorjahr. Auch beim Gas gibt es deutliche Preissteigerungen. Ein Versorgungsproblem gibt es demnach bei beiden Energieträgern aber nicht. Den Angaben nach sind die Preise vor allem wegen der Verwerfungen im Nahen und Mittleren Osten gestiegen. Bundesweit heizen dem Sprecher zufolge noch zwischen 5 und 6 Millionen Haushalte mit Heizöl. Die Warenhauskette Galeria hatte Anfang Oktober die vierte Insolvenz in 6 Jahren angemeldet. Nun wurden in einigen Filialen Regale mit Flatterband abgesperrt. Mehrere Lieferanten haben nämlich den Verkauf ihrer Waren gestoppt und damit laut Medienberichten ihr Aussonderungsrecht im Insolvenzverfahren geltend gemacht. Dieses Recht erlaubt den Herstellern, ihre Waren aus der Insolvenzmasse herauszuhalten, solange sie noch nicht komplett bezahlt wurden. Wenn die Ware weiterverkauft werden würde, würde der Erlös in die Insolvenzmasse fließen und das wollen die betroffenen Hersteller verhindern.
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0: Fury in the Slot aus Radio Orchid hier auf Radio 38 um eine Minute vor 9:30.
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0: 9 Grad haben wir gemessen in Braunschweig an der Stadthalle, nochmal 9 Grad in Goslar am Mönchehaus und 9 Grad in Königslutter am Kaiserdom. Ja, heute wird es insgesamt recht angenehm. Bis zum Mittag so ein Mix aus Sonne und Wolken, wenn auch ein paar Wolken mehr als Sonne. Nach Regen sieht es trotzdem bisher nicht aus. Ganz im Gegenteil, ab dem späteren Nachmittag kommt die Sonne noch mal ein bisschen mehr durch. Die Werte heute bei bis zu 18 Grad. Die Nacht zeigt sich dann auch nur leicht bewölkt und bleibt weitestgehend trocken. Und die Werte in der Nacht liegen so bei durchschnittlich 9 bis 10 Grad.
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2: Ich bin Alina Wallin. Einen schönen guten Morgen. Erst war der Verdacht, dass ein Schornstein brannte, dann stellte sich heraus, dass es sich um einen Kellerbrand handelte. Als die Braunschweiger Feuerwehr gestern kurz nach 17 Uhr am Einsatzort in Melverode ankam, drang dichter Rauch aus dem Gebäude. Weil unklar war, ob sich noch Personen im Gebäude aufhielten, wurde das Einsatzstichwort auf Feuer mit Menschenleben in Gefahr erhöht. Die Einsatzkräfte verschafften sich mit Gewalt Zutritt zum Gebäude. 3 Trupps gingen unter Atemschutz vor. Die zunächst vermisste Person wurde nicht gefunden, dafür aber der Brandherd im Keller des Hauses. Das Feuer konnte schnell gelöscht werden, es folgten Kontrollmaßnahmen. Während des Einsatzes traf die gesuchte Person selbstständig an der Einsatzstelle ein. Verletzt wurde niemand, weswegen der Brand ausgebrochen ist, ist nicht klar. In Wolfenbüttel gibt es die Kita Varieté nun auf die Ohren. Die Einrichtung geht mit einem eigenen Podcast an den Start. In Zusammenarbeit mit der Stadtbücherei bietet das Varieté-Team Eltern und Interessierten einen Einblick in den Kita-Alltag, heißt es aus dem Rathaus. Sarah Schild aus der Radio 38 Aktuell Redaktion weiß mehr.
3: Los ging es in den vergangenen Osterferien. Die Hortkinder der Einrichtung haben zusammen mit der Stadtbücherei Wolfenbüttel im Rahmen des Formats Bücheralarm erste Erfahrungen mit der Podcast-Produktion gesammelt. Da die Aktion erfolgreich war, wollten die pädagogischen Fachkräfte das Medium für die Öffentlichkeitsarbeit der ganzen Kita nutzen. In mehreren Arbeitsgruppen wurden Themen erarbeitet und Texte für die einzelnen Folgen verfasst. Zuhörerinnen und Zuhörer werden in dem Podcast Kita Varieté, wo Kinder die Welt entdecken, über die einzelnen Fachbereiche der Kita, die hauseigene Küche und die Zusammenarbeit mit den Eltern informiert. Es gibt schon Pläne, den Podcast fortzusetzen.
2: Der Podcast ist unter anderem auf der Internetseite der Stadt Wolfenbüttel abrufbar. Die Links dorthin gibt es auf radio38.de. Starkregenereignisse kommen unerwartet und vor allem immer häufiger. Dabei können Keller überflutet und Eigentum beschädigt werden. Um besser gewappnet zu sein, bietet die Verbraucherzentrale Niedersachsen einen Online-Vortrag an. Vorrangig geht es um Wissenswertes rund um das Wetterextrem und auch darum, wie man sein Zuhause davor schützen kann. Der kostenlose Vortrag ist am kommenden Dienstagabend und ist an Wohnungs- und Hausbesitzende gerichtet. Weitere Infos auch zur Anmeldung gibt es ebenfalls auf radio38.de.
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0: Um 9:50 habt ihr weitestgehend freie Fahrt, abgesehen von den Blitzern. Und zwar stehen sie in Braunschweig, Berliner Straße und Münchenstraße, in Wolfsburg auf der Heinrich-Nordhoff-Straße, in Warmenau auf der Hannoverschen Straße und nochmal zwischen Felbke und Dandorf auf der Forstfelder Straße. Zweimal in Peine, einmal B444 und nochmal Ilseder Straße. In Höhe Fümmelse könnte es teuer werden auf der L614, genauso in Lebenstedt auf der Peiner Straße. Einmal Engerode in der Ortsdurchfahrt und in Posthof auf der Lutherschen Straße. Wenn das nicht alles war und ihr habt mehr gesehen, Blitzer, vielleicht auch im Stau, ruft uns gerne an unter der 0800 1x6 und 3x die 38. Das Ganze geht auch per WhatsApp Textnachricht oder Sprachnachricht. Eine gute Fahrt wünschen wir euch.
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0: Wir gehen durch den Donnerstagmorgen mit euren Lieblingssongs und bitte nicht zu schnell, sagen auch Artful Dodger mit Moving Too Fast. Schönen Tag wünsche ich.
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0: Harry Styles, American Girls hier auf Radio 38 um 9.51 Uhr. Wir gehen gleich zurück in die 80er Jahre mit unserem 80er Flashback und hören INXS Original Sin in rund 3 Minuten.
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0: Felix Santos. Original Sin. Hier auf Radio 38 um eine Minute vor 10.
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0: 10 Grad haben wir gemessen in Peine am Stadttheater, 9 Grad in Schöningen am Gymnasium und nochmal 10 Grad in Braunschweig am Funkhaus. Auch heute wieder recht angenehm. Bis zum Mittag gibt es einen Mix aus Sonne und Wolken. Nach Regen sieht es eher nicht aus. Ganz im Gegenteil, ab dem späteren Nachmittag kommt sogar nochmal mehr Sonne durch. Die Werte heute bei bis zu 18 Grad. Die Nacht zeigt sich nur leicht bewölkt und bleibt weitestgehend trocken bei 10 Grad im Schnitt.
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2: Ich bin Thomas Bleskin. Ab heute gilt an den 5700 Bahnhöfen der Deutschen Bahn ein bundesweites Alkoholverbot. Das Verbot umfasst den gesamten Bahnhofsbereich, einschließlich der Bahnsteige, sowie in einigen Kommunen auch die Vorplätze. In gastronomischen Betrieben innerhalb der Bahnhöfe ist der Konsum von Alkohol weiterhin gestattet. Eine bezahlbare Wohnung zu finden bleibt in Deutschland weiter Glückssache. Im dritten Quartal stiegen die Mieten von angebotenen Wohnungen um 1,2% im Vergleich zum Vorquartal, teilt das Kiel-Institut für Weltwirtschaft mit. Im Vergleich zum letzten Jahr waren es sogar 3,7%. Vor allem in Großstädten hat sich der Mietenanstieg erneut beschleunigt.
3: Am stärksten gestiegen sind die Mieten im dritten Quartal in Berlin und Düsseldorf. Im Jahresvergleich liegt Hamburg an der Spitze mit einem Plus von fast 7%. Aber auch jenseits der Metropolen wird es immer teurer. In Bochum, Augsburg und Mannheim waren Mietwohnungen zwischen 5 und mehr als 6% teurer als noch vor einem Jahr. Das gilt für neue Mietverträge, aber auch für Bestandswohnungen. Dazu kommen für Mieter steigende Nebenkosten wegen der hohen Energiepreise, die Vermieter weitergeben. Diana Kramer, Nachrichtenredaktion.
2: Die Zusatzbeiträge zur gesetzlichen Krankenversicherung bleiben auch im kommenden Jahr stabil. Das verspricht Bundesgesundheitsminister Carsten Linnemann mit Blick auf das aktuelle Ergebnis des Schätzerkreises. Der geht weiter von einem durchschnittlichen Zusatzbeitragssatz von 2,9% aus. Für die Kassen ist das aber nur ein Orientierungswert.
4: Die finanzielle Lage der Krankenkassen bleibt angespannt. Deshalb müssen viele Versicherte schon jetzt Zusatzbeiträge über dem Orientierungswert zahlen. Das tatsächliche Niveau liegt im Schnitt bei 3,1% und kann je nach Kasse höher oder niedriger ausfallen. Teilweise geht's rauf bis auf knapp 4,5%. Auch die Grünen im Bundestag rechnen damit, dass der Durchschnittssatz auch im kommenden Jahr wieder höher ausfallen wird als die vorgegebenen 2,9%. Der Zusatzbeitrag kommt zum allgemeinen Beitrag zur gesetzlichen Krankenversicherung von 14,6% des Bruttolohns noch obendrauf. Katrin Müller, Nachrichtenredaktion.
2: Immer mehr Azubis haben Nachholbedarf beim Schulwissen, das stellt der Unternehmerverband Niedersachsen fest. Es fehle schon an Grundsätzlichem, gutem Lesen oder einem Gefühl für Zahlen. Manche Unternehmen stellen inzwischen auf eigene Kosten Lehrkräfte ein, damit ihre Azubis überhaupt erst ausbildungsreif werden.
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0: Um 2:02 sehen wir nur Blitzer. Und zwar in Braunschweig auf der Berliner Straße, Bevenroder Straße und Münchenstraße. In Wolfsburg stehen sie auf der Heinrich-Nordhoff-Straße, genauso in Warmenau auf der Hannoverschen Straße und zwischen Felbke und Dannendorf auf der Forstfelder Straße, in Peine einmal B444 und nochmal Ilseder Straße, dann in Höhe Fümmelse auf der L614 und in Lebenstedt auf der Peiner Straße. In Engerode kann es teuer werden in der Ortsdurchfahrt und in Posthof stehen sie auf der Luthersche Straße. Wenn ihr mehr gesehen habt, mehr Blitzer oder Staus, ruft uns gerne an oder schickt uns eine WhatsApp-Nachricht unter der 0800 1x6 und 3x38. Eine gute Fahrt wünschen wir euch.
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0: Adriana mit Diamonds hier auf Radio 38 um eine Minute vor halb elf.
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0: 11 Grad haben wir gemessen in Gifhorn am Klinikum, 12 Grad in Bad Harzburg im Schlosspark und nochmal 11 Grad in Wolfsburg in der Porschestraße. Ja, auch heute wieder recht angenehm. Bis zum Mittag so ein Mix aus Sonne und Wolken. Nach Regen sieht es aber eher nicht aus. Ganz im Gegenteil, ab dem späteren Nachmittag kommt sogar noch mal ein bisschen mehr Sonne durch. Die Werte heute bei bis zu 18 Grad. Die Nacht zeigt sich nur leicht bewölkt und bleibt weitestgehend trocken bei 10 Grad im Schnitt.
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2: Ich bin Alina Wallin. Einen schönen guten Morgen. Erst war der Verdacht, dass ein Schornstein brannte, dann stellte sich heraus, dass es sich um einen Kellerbrand handelte. Als die Braunschweiger Feuerwehr gestern kurz nach 17 Uhr am Einsatzort in Melverode ankam, drang dichter Rauch aus dem Gebäude. Weil unklar war, ob sich noch Personen im Gebäude aufhielten, wurde das Einsatzstichwort auf Feuer mit Menschenleben in Gefahr erhöht. Die Einsatzkräfte verschafften sich mit Gewalt Zutritt zum Gebäude. Drei Trupps gingen unter Atemschutz vor. Die zunächst vermisste Person wurde nicht gefunden, dafür aber der Brandherd im Keller des Hauses. Das Feuer konnte schnell gelöscht werden, es folgten Kontrollmaßnahmen. Während des Einsatzes traf die gesuchte Person selbstständig an der Einsatzstelle ein. Verletzt wurde niemand. Weswegen der Brand ausgebrochen ist, ist nicht klar. In Wolfenbüttel gibt es die Kita Varietär nun auf die Ohren. Die Einrichtung geht mit einem eigenen Podcast an den Start. In Zusammenarbeit mit der Stadtbücherei bietet das Varietär-Team Eltern und Interessierten einen Einblick in den Kita-Alltag, heißt es aus dem Rathaus. Sarah Schild aus der Radio 38 Aktuell Redaktion weiß mehr.
3: Los ging es in den vergangenen Osterferien. Die Hortkinder der Einrichtung haben zusammen mit der Stadtbücherei Wolfenbüttel im Rahmen des Formats Bücheralarm erste Erfahrungen mit der Podcast-Produktion gesammelt. Da die Aktion erfolgreich war, wollten die pädagogischen Fachkräfte das Medium für die Öffentlichkeitsarbeit der ganzen Kita nutzen. In mehreren Arbeitsgruppen wurden Themen erarbeitet und Texte für die einzelnen Folgen verfasst. Zuhörerinnen und Zuhörer werden in dem Podcast Kita Varieta, wo Kinder die Welt entdecken, über die einzelnen Fachbereiche der Kita, die hauseigene Küche und die Zusammenarbeit mit den Eltern informiert. Es gibt schon Pläne, den Podcast fortzusetzen.
2: Der Podcast ist unter anderem auf der Internetseite der Stadt Wolfenbüttel abrufbar. Die Links dorthin gibt es auf radio38.de. Starkregenereignisse kommen unerwartet und vor allem immer häufiger. Dabei können Keller überflutet und Eigentum beschädigt werden. Um besser gewappnet zu sein, bietet die Verbraucherzentrale Niedersachsen einen Online-Vortrag an. Vorrangig geht es um Wissenswertes rund um das Wetterextrem und auch darum, wie man sein Zuhause davor schützen kann. Der kostenlose Vortrag ist am kommenden Dienstagabend und ist an Wohnungs- und Hausbesitzende gerichtet. Weitere Infos auch zur Anmeldung gibt es ebenfalls auf radio38.de.
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0: Um 2 Minuten nach halb elf haben wir keine größeren Staus, aber ein paar Blitzer gibt's. Und zwar in Braunschweig, Berliner Straße, Bevenroder Straße, Münchenstraße und jetzt auch Helmstedter Straße. Den hat Claudia gemeldet. Claudia, vielen Dank dafür. Gute Weiterfahrt, schöne Restwoche. In Wolfsburg kann es teuer werden auf der Heinrich-Nordhoff-Straße, genauso in Warmenau auf der Hannoverschen Straße und zwischen Felbke und Dandorf auf der Forstfelder Straße. In Peine stehen sie B444 und Ilseder Straße, genauso Höhe Fümmelse auf der L614. Immer noch Lebenstedt, Peiner Straße, in Engerode in der Ortsdurchfahrt und in Posthof auf der Lutherschen Straße. Wenn das nicht alles war und ihr habt mehr gesehen, Blitzer oder Staus, macht's wie Claudia. Ruft uns an oder schickt uns eine WhatsApp-Nachricht unter der 0800 1x6 und 3x die 38. Eine gute Fahrt wünschen wir euch.
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0: Marillion mit Curry hier auf Radio 38 um 11 Uhr.
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0: 12 Grad haben wir gemessen in Wolfenbüttel am Seliger Park, 13 Grad am Salzgittersee und nochmal 12 Grad in der Braunschweiger Nordstadt. Auch heute wieder recht angenehm. Bis zum Mittag gibt es so einen Mix aus Sonne und Wolken. Nach Regen sieht es aber eher nicht aus. Ganz im Gegenteil, ab dem späteren Nachmittag kommt sogar noch mal ein bisschen mehr Sonne durch. Die Werte heute bei bis zu 18 Grad. Die Nacht zeigt sich nur leicht bewölkt und bleibt weitestgehend trocken bei 10 Grad im Schnitt.
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2: Ich bin Thomas Bleskin. An allen rund 5700 Bahnhöfen der Deutschen Bahn gilt seit heute ein Alkoholverbot. Damit dürfen Bier, Wein und andere alkoholische Getränke auch auf den Bahnsteigen nicht mehr konsumiert werden.
3: An einigen Bahnhöfen gilt das Alkoholkonsumverbot schon. Jetzt ist es bundesweiter Standard. Heißt, Sekt, Bier und Co. sind in Bahnhofsgebäuden, auf den Bahnsteigen und vielerorts auch auf den Vorplätzen tabu. Das soll für weniger Konflikte, mehr Sicherheit und mehr Sauberkeit sorgen. Verkauft werden darf Alkohol aber auch an Kiosken in Bahnhöfen weiter und in den Zügen darf auch weiterhin auf den Feierabend oder den Urlaubsbeginn angestoßen werden. Bei Großereignissen oder Fußballspielen will die Bahn bei der Umsetzung des Verbots mit Augenmaß vorgehen. Diana Kramer, Nachrichtenredaktion.
2: Die Staats- und Regierungschefs der 27 EU-Länder kommen heute zu ihrem Herbstgipfel in Brüssel zusammen. Bei dem zweitägigen Treffen soll es um die weitere Unterstützung der Ukraine und die Handelsbeziehungen zu China gehen. Im Mittelpunkt steht allerdings der Haushaltsstreit um die EU-Finanzen.
4: Zentraler Streitpunkt ist die EU-Haushaltsplanung für die Jahre 2028 bis 2034. Die Kommission hat 2 Billionen Euro vorgeschlagen, rund 800 Milliarden mehr als bisher. Jene Länder, die vor allem Geld bekommen, finden das gut. Die Staaten, die vor allem zahlen müssen, weniger. Deutschland und andere, sogenannte Nettozahler, lehnen die massive Steigerung auch massiv ab. Im Hintergrund steht auch viel Innenpolitik, beispielsweise Wahlen in Frankreich, Spanien und Italien. Eine Einigung gibt es heute jedenfalls. Falls nicht. Dieter Ebeling, Brüssel.
2: Tragisches Unglück in Pakistan. In der Stadt Peshawar ist das Dach einer Schule eingestürzt. Laut örtlichen Behörden sind dabei mindestens 21 Schüler ums Leben gekommen. Die genauen Ursachen des Einsturzes sind noch nicht bekannt. Nach einem Messerangriff an einer Schule in Albstadt im Zollernalbkreis sitzt ein 15-Jähriger in Untersuchungshaft. Er soll eine Lehrerin zunächst mit der Faust attackiert und sie sowie einen 11-jährigen Schüler mit einem Küchenmesser verletzt haben. Polizei und Staatsanwaltschaft werfen ihm versuchten Totschlag und zweifache gefährliche Körperverletzung vor. Das Motiv des Jugendlichen ist noch unklar.
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0: Um 3:53 braucht ihr ein bisschen Geduld auf der A2 Richtung Hannover. Stockender Verkehr bis Stau zwischen Braunschweig-Wartenbüttel und dem Zweidorfer Holz. Sonst weitestgehend freie Fahrt bis auf die Blitzer. In Braunschweig, Berliner Straße, Bevenroder Straße, Helmstedter Straße und Münchenstraße, in Wolfsburg auf der Heinrich-Nordhoff-Straße sowie in Warmenau auf der Hannoverschen Straße und nochmal zwischen Felbke und Dandorf auf der Forsfelder Straße, in Peine auf der B444 und der Ilseder Straße, dann in Höhe Fümmelse auf der L614, in Lebenstedt auf der Peiner Straße, in Engerode in der Ortsdurchfahrt und in Posthof auf der Lutherschen Straße. Wenn ihr mehr gesehen habt, mehr Blitzer oder auch Staus, ruft uns an oder schickt uns eine WhatsApp-Nachricht unter der 0800 1x6 und 3x38. Eine gute Fahrt wünschen wir euch.
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0: Rubicon mit Bergin hier auf Radio 38 um eine Minute vor 11:30.
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0: 13 Grad haben wir gemessen in Braunschweig auf der Zeller Straße, 12 Grad in der Königslutter Innenstadt und nochmal 12 Grad in Goslar am Ratsgymnasium. Ja, angenehm heute. Bis zum Mittag so ein Mix aus Sonne und Wolken. Nach Regen sieht es nicht wirklich aus. Ganz im Gegenteil, ab dem späteren Nachmittag kommt nochmal so richtig Sonne durch. Die Werte heute bei bis zu 18 Grad. Die Nacht zeigt sich nur leicht bewölkt und bleibt weitestgehend trocken. Das Ganze bei 10 Grad im Schnitt.
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2: Ich bin Alina Wallin. Einen schönen guten Tag. Bei einem Verkehrsunfall auf der L503 bei Salzgitter ist eine Fußgängerin schwer verletzt worden. Gestern Morgen gegen 10 nach 10 fuhr ein 83-jähriger Autofahrer aus dem Kreis Wolfenbüttel laut Polizei aus Badegenstedt in Richtung Holle. Nach aktuellem Ermittlungsstand kam er aus Unachtsamkeit nach rechts von der Fahrbahn in den Seiten- und Grünstreifen ab. Dort stieß er mit einer 63-jährigen Fußgängerin zusammen, die in die entgegengesetzte Richtung ging. Die Frau wurde durch den Zusammenprall schwer, aber nicht lebensbedrohlich verletzt und kam ins Krankenhaus. Die Ermittlungen zur genauen Unfallursache dauern an. Im Landkreis Wolfenbüttel wird ein neues Förderprogramm gestartet. Bis zu 500 Euro können für Mikroprojekte aus dem Sonderprogramm der Stiftung Zukunftsfonds Asse beantragt werden. Wie der Landkreis mitteilt, möchte man so das bürgerliche Engagement und das Ehrenamt stärken. Projekte können so schneller und leichter umgesetzt und damit vor Ort ermöglicht werden. Jährlich stellt die Stiftung dafür bis zu 70.000 Euro bereit. Zu den geförderten Projekten können beispielsweise Aktionen für die Dorfgemeinschaft oder Öffentlichkeitsarbeit zählen. Aber auch kleinere Sach- und Honorarkosten wie Druckkosten für Werbematerial oder Bekleidung werden damit abgedeckt. Wie die Förderung beantragt werden kann, wer dafür in Frage kommt und wie ausgewählt wird, ist auf radio38.de zu finden. In Peine kommt es ab heute zu Tiefbauarbeiten im Bereich des Schützenplatzes. Wie die Stadtwerke mitteilen, sollen Fehler im Fernwärmenetz geortet und auch gleich repariert werden. Die Arbeiten sollen voraussichtlich bis Ende Oktober andauern. Die angeschlossenen Gebäude werden weiterhin versorgt. Sollte es doch zu unerwarteten Unterbrechungen kommen, werden die betroffenen Kundinnen und Kunden rechtzeitig informiert. Der Schützenplatz ist bis auf den kleinen Bereich der Bauarbeiten wie gewohnt nutzbar.
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0: Um eine Minute nach 11:30 braucht ihr so ein bisschen Geduld auf der A2 Richtung Hannover. Da haben wir etwas stockenden Verkehr zwischen dem Kreuz Braunschweig-Nord und Wartenbüttel. Und in Braunschweig auf der Abfahrt der A392 nach Wartenbüttel ist auch gerade ein bisschen mehr los. Sonst weitestgehend freie Fahrt bis auf die Blitzer. In Braunschweig, Berliner Straße, Bevenroder Straße, Helmstedter Straße und nochmal auf der Münchenstraße. In Wolfsburg stehen sie Heinrich-Nordhoff-Straße, genauso in Warmenau auf der Hannoverschen Straße und zwischen Felbke und Dandorf auf der Forstfelder Straße. Zweimal in Peine, einmal B444 und nochmal auf der Ilseder Straße, dann Höhe Fümmelse auf der L614, in Lebenstedt auf der Peiner Straße, in Engerode in der Ortsdurchfahrt und in Posthof auf der Lutherschen Straße. Wenn ihr mehr gesehen habt, mehr Blitzer oder Staus, macht's wie immer, ruft uns an oder schickt uns eine WhatsApp-Nachricht unter der 0800 1x6 und 3x die 38. Eine gute Fahrt wünschen wir euch.
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0: Man at Work sind das. Um kurz vor 12.
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0: Die aktuellen Temperaturen. Wir messen 13 Grad in Riddagshausen an der Klosterkirche, genauso in Hildesheim an der Kulturfabrik und 14 Grad sind es in Goslar am Ratsgymnasium. Sonne und Wolken wechseln sich heute ab. Am Abend und in der Nacht ist es meist klar bei Tiefstwerten von 10 Grad. Der Radio 38 Wettertrend zeigt, morgen wird es sehr sonnig und mild, bis zu 21 Grad sind möglich. Und am Samstag bleibt es weitestgehend freundlich mit einem Mix aus Sonne und Wolken und maximal 14 Grad.
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2: Ich bin Thomas Bleskin. Ab heute gilt an den 5.700 Bahnhöfen der Deutschen Bahn ein bundesweites Alkoholverbot. Das Verbot umfasst den gesamten Bahnhofsbereich, einschließlich der Bahnsteige, sowie in einigen Kommunen auch die Vorplätze. In gastronomischen Betrieben innerhalb der Bahnhöfe ist der Konsum von Alkohol weiterhin gestattet. Eine bezahlbare Wohnung zu finden bleibt in Deutschland weiter Glückssache. Im dritten Quartal stiegen die Mieten von angebotenen Wohnungen um 1,2% im Vergleich zum Vorquartal, teilt das Kiel-Institut für Weltwirtschaft mit. Im Vergleich zum letzten Jahr waren es sogar 3,7%. Vor allem in Großstädten hat sich der Mietenanstieg erneut beschleunigt.
3: Am stärksten gestiegen sind die Mieten im dritten Quartal in Berlin und Düsseldorf. Im Jahresvergleich liegt Hamburg an der Spitze mit einem Plus von fast 7%. Aber auch jenseits der Metropolen wird es immer teurer. In Bochum, Augsburg und Mannheim waren Mietwohnungen zwischen 5 und mehr als 6% teurer als noch vor einem Jahr. Das gilt für neue Mietverträge, aber auch für Bestandswohnungen. Dazu kommen für Mieter steigende Nebenkosten wegen der hohen Energiepreise, die Vermieter weitergeben. Diana Kramer, Nachrichtenredaktion.
2: Die Zusatzbeiträge zur gesetzlichen Krankenversicherung bleiben auch im kommenden Jahr stabil. Das verspricht Bundesgesundheitsminister Carsten Linnemann mit Blick auf das aktuelle Ergebnis des Schätzerkreises. Der geht weiter von einem durchschnittlichen Zusatzbeitragssatz von 2,9% aus. Für die Kassen ist das aber nur ein Orientierungswert.
4: Die finanzielle Lage der Krankenkassen bleibt angespannt. Deshalb müssen viele Versicherte schon jetzt Zusatzbeiträge über dem Orientierungswert zahlen. Das tatsächliche Niveau liegt im Schnitt bei 3,1% und kann je nach Kasse höher oder niedriger ausfallen. Teilweise geht's rauf bis auf knapp 4,5%. Auch die Grünen im Bundestag rechnen damit, dass der Durchschnittssatz auch im kommenden Jahr wieder höher ausfallen wird als die vorgegebenen 2,9%. Der Zusatzbeitrag kommt zum allgemeinen Beitrag zur gesetzlichen Krankenversicherung von 14,6% des Bruttolohns noch obendrauf. Katrin Müller, Nachrichtenredaktion.
2: Immer mehr Azubis haben Nachholbedarf beim Schulwissen. Das stellt der Unternehmerverband Niedersachsen fest. Es fehle schon an grundsätzlichem, gutem Lesen oder einem Gefühl für Zahlen. Manche Unternehmen stellen inzwischen auf eigene Kosten Lehrkräfte ein, damit ihre Azubis überhaupt erst ausbildungsreif werden.
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0: Mehr Zeit braucht ihr auf der A7 Kassel Richtung Hannover. Zwischen Hildesheim und dem Dreieck Hannover Süd ist 7 Kilometer stockender Verkehr wegen LKW-Bergungsarbeiten. Es wird geblitzt in Wolfsburg auf der Heinrich-Nordhoff-Straße, Peine im Schwarzen Weg und auf der Ilseder-Straße, in Braunschweig auf der Bevenroder-Straße, der Berliner und der Münchenstraße, Salzgitter-Lebenstedt auf der Peiner-Straße, Engelrode auf der Nord-Süd-Straße und in Posthof steht noch einer auf der Lutherschen-Straße. Habt ihr mehr gesehen, Blitzer oder auch Staus, dann einfach anrufen. Bei uns im Studio oder ihr schickt eine WhatsApp rüber an die 0800 6 3x die 38. Eine gute Fahrt.
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1: England um 1800. Nach dem Tod ihres Vaters müssen die Schwestern Eleanor, Marianne, ihre jüngste Schwester Margaret und die Mutter ihr Zuhause verlassen und sich auf ein neues Leben unter deutlich bescheideneren Verhältnissen einstellen. Doch die romantischen Aussichten für Eleanor und Marianne sehen bald rosig aus.
2: Verzeihen Sie mir, Edward Ferrars.
3: Eleanor Dashwood. Ich mag ihn. Schätze ihn sehr.
4: Du magst ihn, du schätzt ihn sehr.
3: Ein gut aussehender Gentleman hat Marians Leben gerettet.
5: Nicht ihr Leben, gnädige Frau. Los den Knöchel.
3: Wem sind wir verpflichtet?
5: Mr. Willoughby, Ma'am.
3: Marian und Willoughby.
1: Neben Liebe müssen die beiden Schwestern jedoch auch mit Erwartungen und gesellschaftlichen Zwängen umgehen, die ihre Überzeugungen und Hoffnungen immer wieder auf die Probe stellen. Mit Sinn und Sinnlichkeit kommt Jane Austens zeitloser Romanklassiker für eine neue Generation auf die Leinwand und ist ab sofort im Kino zu sehen. Der künstliche Android Vision steckt in einer tiefen Existenzkrise. Nach seiner Flucht vor jenen, die ihn als Waffe missbrauchen wollten, führt er ein Leben im Verborgenen und sucht nach seiner wahren Bestimmung.
6: Wer bin ich? Ich war ein Avenger. Aber ich bin kein Held mehr. Ich habe sein Gesicht, aber nicht seine Rechtschaffenheit. Alles, was ich habe, ist sein Name.
7: Willkommen zu Hause, Vision.
1: Doch Visions unauffällige Existenz findet ein abruptes Ende, als ein Kopfgeld auf ihn ausgesetzt wird. Auf der Flucht schließt er sich einem geheimnisvollen Jungen an, der selbst in einer Identitätskrise feststeckt.
8: Ich hatte einen Vater. Eine Maschine. Genannt Vision.
9: Mazel Tov, es ist ein Junge.
1: Vision Quest beleuchtet den Werdegang des künstlichen Androidens nach den Ereignissen von WandaVision und bildet den Abschluss der mit Agatha All Along fortgesetzten Serientrilogie. Die ersten Folgen von Vision Quest seht ihr ab sofort auf Disney+.
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0: Eine schöne Mittagspause ist es gleich. 12:30.
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0: Die aktuellen Temperaturen, wir messen 14 Grad am Stadtmuseum in Wolfsburg und am Mühlensee in Gifhorn. In Kremling am Standesamt sind es 15 Grad. Sonne und Wolken wechseln sich heute ab. Am Abend und in der Nacht ist es meist klar bei Tiefstwerten von 10 Grad. Der Radio 38 Wettertrend zeigt, morgen wird es sehr sonnig und mild und es sind bis zu 21 Grad möglich. Am Samstag bleibt es weitestgehend freundlich mit einem Mix aus Sonne und Wolken. Es wird wieder etwas kühler, maximal 14 Grad.
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2: Ich bin Alina Wallin. Einen schönen guten Tag. Bei einem Verkehrsunfall auf der L503 bei Salzgitter ist eine Fußgängerin schwer verletzt worden. Gestern Morgen gegen 10 nach 10 fuhr ein 83-jähriger Autofahrer aus dem Kreis Wolfenbüttel laut Polizei aus Badegenstedt in Richtung Holle. Nach aktuellem Ermittlungsstand kam er aus Unachtsamkeit nach rechts von der Fahrbahn in den Seiten- und Grünstreifen ab. Dort stieß er mit einer 63-jährigen Fußgängerin zusammen, die in die entgegengesetzte Richtung ging. Die Frau wurde durch den Zusammenprall schwer, aber nicht lebensbedrohlich verletzt und kam ins Krankenhaus. Die Ermittlungen zur genauen Unfallursache dauern an. Im Landkreis Wolfenbüttel wird ein neues Förderprogramm gestartet. Bis zu 500 Euro können für Mikroprojekte aus dem Sonderprogramm der Stiftung Zukunftsfonds Asse beantragt werden. Wie der Landkreis mitteilt, möchte man so das bürgerliche Engagement und das Ehrenamt stärken. Projekte können so schneller und leichter umgesetzt und damit vor Ort ermöglicht werden. Jährlich stellt die Stiftung dafür bis zu 70.000 Euro bereit. Zu den geförderten Projekten können beispielsweise Aktionen für die Dorfgemeinschaft oder Öffentlichkeitsarbeit zählen. Aber auch kleinere Sach- und Honorarkosten wie Druckkosten für Werbematerial oder Bekleidung werden damit abgedeckt. Wie die Förderung beantragt werden kann, wer dafür in Frage kommt und wie ausgewählt wird, ist auf radio38.de zu finden. In Peine kommt es ab heute zu Tiefbauarbeiten im Bereich des Schützenplatzes. Wie die Stadtwerke mitteilen, sollen Fehler im Fernwärmenetz geortet und auch gleich repariert werden. Die Arbeiten sollen voraussichtlich bis Ende Oktober andauern. Die angeschlossenen Gebäude werden weiterhin versorgt. Sollte es doch zu unerwarteten Unterbrechungen kommen, werden die betroffenen Kundinnen und Kunden rechtzeitig informiert. Der Schützenplatz ist bis auf den kleinen Bereich der Bauarbeiten wie gewohnt nutzbar.
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0: Vorsicht bitte in Groß-Ösing in der Friedhofstraße. Zwischen der kleinen Ösinger Straße und der Schulstraße brennt ein Haus. Haltet dort bitte Fenster und Türen geschlossen. Und mehr Zeit müsst ihr einplanen auf der A7 Kassel Richtung Hannover. Zwischen Hildesheim und dem Dreieck Hannover Süd 5 Kilometer stockender Verkehr wegen LKW-Bergungsarbeiten. Dann haben wir noch ein paar Blitzer in Wolfsburg auf der Heinrich-Nordhoff-Straße, Peine im Schwarzen Weg und auf der Ilseder-Straße, in Braunschweig auf der Bevenroder-Straße, der Berliner und der Münchenstraße. Salzgitter-Lebenstedt auf der Peiner und Engelrode auf der Nord-Süd-Straße. In Posthof steht einer auf der Lutherschen Straße und Gero hat uns noch gemeldet, Oka auf der Harzburger Straße. Vielen Dank, Gero. Habt ihr noch was entdeckt, Blitzer oder auch Staus, dann ruft auch ihr einfach hier bei uns im Studio an oder schickt uns eine WhatsApp an die 0800 6 3 mal die 38. Eine gute Fahrt.
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0: Michael Jackson ist das. Um kurz vor eins.
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0: 16 Grad messen wir in Helmstedt am Marschstadion, am Schokomuseum in Stederdorf und auch in Salzgitter an der Burgruine Lichtenberg. Mal Sonne, mal Wolken gibt's heute. Am Abend und in der Nacht ist es dann meist klar bei Tiefstwerten von 10 Grad. Der Radio 38 Wettertrend zeigt, morgen zum Start ins Wochenende wird sehr sonnig und sehr mild. Bis zu 21 Grad sind drin. Und am Samstag bleibt es dann auch weitestgehend freundlich mit einem Mix aus Sonne und Wolken bei maximal 14 Grad.
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2: Ich bin Thomas Pleskin. Die EU-Staats- und Regierungschefs beraten heute und morgen in Brüssel bei ihrem Herbstgipfel über die weitere Unterstützung der von Russland angegriffenen Ukraine. Weitere Themen sind die schwierigen Handelsbeziehungen zu China und der Dauerstreit über den EU-Haushalt. Bundeskanzler Friedrich Merz drückt aufs Tempo und forderte vorab, insbesondere beim EU-Haushalt, jetzt schnell zu einer Einigung zu kommen.
3: Wir müssen das gemeinsame Budget gegenüber den Vorschlägen der Kommission deutlich reduzieren. Das kann sich kein Mitgliedsland in der Europäischen Union leisten, in diesem Umfang Beiträge in die Europäische Union zu zahlen. Nur zur Erinnerung, der gegenwärtige Vorschlag liegt bei 50% über dem, was wir im laufenden mittelfristigen Finanzrahmen finanzieren.
2: Bundeskanzler Merz in Brüssel. Der Bundestag hat eine Reform der Notfallversorgung beschlossen. Ziel: Patientinnen und Patienten sollen im Notfall zielgenauer und besser versorgt werden. Kernstück der Reform sind integrierte Notfallzentren an Kliniken. Die Telefonnummern 112 und 116117 werden dafür verzahnt. Je nach Dringlichkeit landen Patienten dann beim Arzt, in einer Notdienstpraxis oder in der Notaufnahme mit oder ohne Rettungsdienst. Der Bundesrat muss noch zustimmen. Das Feierabendbier beim Warten auf den Regio, das ist seit heute tabu. Die Bahn legt Bahnhöfe und Bahnsteige quasi trocken. Seit Mitternacht gilt ein Alkoholverbot an allen rund 5700 Bahnhöfen in Deutschland.
4: An einigen Bahnhöfen gilt das Alkoholkonsumverbot schon. Jetzt ist es bundesweiter Standard. Heißt, Sekt, Bier und Co. sind in Bahnhofsgebäuden, auf den Bahnsteigen und vielerorts auch auf den Vorplätzen tabu. Das soll für weniger Konflikte, mehr Sicherheit und mehr Sauberkeit sorgen. Verkauft werden darf Alkohol aber auch an Kiosken in Bahnhöfen weiter. Und in den Zügen darf auch weiterhin auf den Feierabend oder den Urlaubsbeginn angestoßen werden. Bei Großereignissen oder Fußballspielen will die Bahn bei der Umsetzung des Verbots mit Augenmaß vorgehen. Diana Kramer, Nachrichtenredaktion.
2: Tragisches Unglück in Pakistan. In der Stadt Peshawar ist das Dach einer Schule eingestürzt. Laut örtlichen Behörden sind dabei mindestens 21 Schüler ums Leben gekommen. Die genauen Ursachen des Einsturzes sind noch nicht bekannt.
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0: Vorsicht bitte in Großösing in der Friedhofstraße. Zwischen der kleinen Ösinger Straße und der Schulstraße brennt es. Haltet dort bitte Fenster und Türen geschlossen. Es wird geblitzt in Wolfsburg auf der Heinrich-Nordhoff-Straße, der Braunschweiger und der Rabenberg-Straße. Peine auf der Ilseder-Straße, in Braunschweig auf der Berliner Straße, der Helmstedter und der Münchenstraße, Salzgitter-Lebenstedt auf der Peiner Straße, in Engerode auf der Nord-Süd-Straße, in Posthof haben wir einen auf der Lutherschen Straße und in Oka auf der Harzburger Straße. Wenn ihr noch was gesehen habt, Blitzer oder auch Staus, ruft gerne durch bei uns im Studio oder schickt uns eine WhatsApp an die 0800 6 3 mal die 38. Eine gute Fahrt.
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0: entspannten Donnerstag. Es ist gleich 2:30.
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0: 16 Grad messen wir im Heimatmuseum in Langelsheim, 17 in Wolfenbüttel am Lessing-Theater und auch in Volkmarode am Feuerteich. Es gibt heute mal Sonne, mal Wolken. Am Abend und in der Nacht ist es meist klar, bei Tiefstwerten von 10 Grad. Der Radio 38 Wettertrend zeigt, morgen sieht es sehr freundlich aus. Dann scheint den ganzen Tag über die Sonne und es ist sehr mild. Bis zu 21 Grad sind möglich. Und am Samstag gibt es dann einen Mix aus Sonne und Wolken bei maximal 14 Grad.
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2: Ich bin Alina Wallin. Einen schönen guten Tag. Bei einem Verkehrsunfall auf der L503 bei Salzgitter ist eine Fußgängerin schwer verletzt worden. Gestern Morgen gegen 10 nach 10 fuhr ein 83-jähriger Autofahrer aus dem Kreis Wolfenbüttel laut Polizei aus Badegenstedt in Richtung Holle. Nach aktuellem Ermittlungsstand kam er aus Unachtsamkeit nach rechts von der Fahrbahn in den Seiten- und Grünstreifen ab. Dort stieß er mit einer 63-jährigen Fußgängerin zusammen, die in die entgegengesetzte Richtung ging. Die Frau wurde durch den Zusammenprall schwer, aber nicht lebensbedrohlich verletzt und kam ins Krankenhaus. Die Ermittlungen zur genauen Unfallursache dauern an. Im Landkreis Wolfenbüttel wird ein neues Förderprogramm gestartet. Bis zu 500 Euro können für Mikroprojekte aus dem Sonderprogramm der Stiftung Zukunftsfonds Asse beantragt werden. Wie der Landkreis mitteilt, möchte man so das bürgerliche Engagement und das Ehrenamt stärken. Projekte können so schneller und leichter umgesetzt und damit vor Ort ermöglicht werden. Jährlich stellt die Stiftung dafür bis zu 70.000 Euro bereit. Zu den geförderten Projekten können beispielsweise Aktionen für die Dorfgemeinschaft oder Öffentlichkeitsarbeit zählen. Aber auch kleinere Sach- und Honorarkosten wie Druckkosten für Werbematerial oder Bekleidung werden damit abgedeckt. Wie die Förderung beantragt werden kann, wer dafür in Frage kommt und wie ausgewählt wird, ist auf radio38.de zu finden. In Peine kommt es ab heute zu Tiefbauarbeiten im Bereich des Schützenplatzes. Wie die Stadtwerke mitteilen, sollen Fehler im Fernwärmenetz geortet und auch gleich repariert werden. Die Arbeiten sollen voraussichtlich bis Ende Oktober andauern. Die angeschlossenen Gebäude werden weiterhin versorgt. Sollte es doch zu unerwarteten Unterbrechungen kommen, werden die betroffenen Kundinnen und Kunden rechtzeitig informiert. Der Schützenplatz ist bis auf den kleinen Bereich der Bauarbeiten wie gewohnt nutzbar.
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0: Vorsicht bitte in Großösing. In der Friedhofstraße brennt es. Aufgrund der starken Rauchentwicklung haltet in der Nähe bitte Fenster und Türen geschlossen und schaltet auch Klimaanlagen aus. A39 Wolfsburg Richtung Braunschweig. Zwischen Weihhausen und Sandkamp liegt ein Reifen. Und A2 Braunschweig Richtung Magdeburg. Zwischen Helmstedt West und Helmstedt Zentrum steht ein defekter LKW. Es wird geblitzt in Wolfsburg auf der Heinrich-Nordhoff-Straße, der Braunschweiger und der Rabenberg-Straße, in Peine auf der Ilseder-Straße, Braunschweig auf der Berliner Straße, in der Kastanienallee auf der Helmstedter und der Münchenstraße, in Salzgitter-Lebenstedt haben wir einen auf der Peiner Straße, Engelrode auf der Nord-Süd-Straße, in Posthof blitzt es auf der Lutherschen Straße und in Oka auf der Harzburger Straße. Wenn auch ihr noch was gesehen habt, Blitzer oder auch Staus, dann ruft gerne durch bei uns im Studio oder ihr schickt uns ganz einfach eine WhatsApp als Text- oder Sprachnachricht an die 0806 dreimal die 38. Eine gute Fahrt.
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0: Um kurz vor zwei.
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0: Die aktuellen Temperaturen, wir messen 17 Grad im Bürgerpark in Braunschweig, in Gifhorn an der Flutmulde und auch in Lebenstedt am Kino. Heute gibt's mal Sonne, mal Wolken. Am Abend und in der Nacht ist es dann meist klar, bei Tiefstwerten von 10 Grad. Der Radio 38 Wettertrend zeigt. Morgen zum Start ins Wochenende wird es sehr sonnig und auch nochmal richtig warm. Bis zu 21 Grad sind möglich. Am Samstag bleibt es dann weitestgehend freundlich mit einem Mix aus Sonne und Wolken. Die Temperaturen gehen aber wieder ein bisschen runter auf 14 Grad.
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2: Ich bin Thomas Brock. Patienten sollen im Notfall künftig zielgenauer und besser versorgt werden. Dazu hat der Bundestag heute eine Reform der Notfallversorgung beschlossen.
3: Künftig soll in einer fachlichen Ersteinschätzung telefonisch oder vor Ort festgelegt werden, welche Hilfe jemand braucht. Je nach Dringlichkeit werden dann Patienten in eine Arztpraxis, in eine Notdienstpraxis oder in die Notaufnahme vermittelt, sagte Gesundheitsminister Carsten Lindemann im Bundestag. Daneben soll es in Kliniken angedockte Notfallzentren geben. Patienten soll hier der Weg in eine angeschlossene Notdienstpraxis oder die Notaufnahme gewiesen werden. Rettungsdienste und Notaufnahmen sollen so von vermeidbaren Behandlungsfällen entlastet werden. Tine Klimach, Nachrichtenredaktion.
2: Bundeskanzler Merz hat sich beim EU-Gipfel für mehr Geld für die Ukraine stark gemacht. Er habe dafür plädiert, alles zu tun, um der Ukraine auch über den Winter zu helfen, sagte Merz in Brüssel. Die Mittel müssten aufgestockt werden. Der Ukraine fehlen laut ihrem Finanzminister im kommenden Jahr fast 33 Milliarden US-Dollar im regulären Haushalt und weitere 45 Milliarden für Verteidigungsausgaben. Wenn Kunden Opfer von Kontobetrug werden, müssen Banken ihnen das verlorene Geld zunächst sofort erstatten. Das hat der Europäische Gerichtshof in Luxemburg entschieden. Das gilt auch dann, wenn die Bank den Kunden grobe Fahrlässigkeit vorwirft, zum Beispiel nach einem Phishing-Betrug.
4: Im Kern sagt das höchste EU-Gericht, die Erstattung der nicht autorisierten Zahlung und die Frage, wer letztendlich den Schaden tragen muss, sind zwei unterschiedliche Dinge. Zunächst müsse die Bank auf jeden Fall den abgebuchten Betrag erstatten. Ausgenommen ist nur der Fall, dass der Kontoinhaber selbst verdächtigt wird, am Betrug mitgewirkt zu haben. Und nach der Erstattung könne man dann regeln, wer schlussendlich verantwortlich ist. Das sei im Interesse eines hohen Verbraucherschutzes das beste Vorgehen. Aus Brüssel, Dieter Ebeling.
2: Die Mehlschwalbe ist zum Vogel des Jahres 2027 gewählt worden. Bei der Online-Abstimmung erhielt sie rund 45% der Stimmen und setzte sich damit deutlich gegen vier andere Kandidaten durch. Die Mehlschwalbe gilt in Deutschland als gefährdet. Nach Angaben der Naturschutzverbände fehlen ihr an modernen Gebäuden zunehmend geeignete Nistplätze. Außerdem machen ihr der Rückgang von Insekten und das Entfernen von Nestern zu schaffen.
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0: Vorsicht bitte auf der A36 Wolfenbüttel Richtung Fienburg. Zwischen Flöte und Schladen Nord befindet sich eine ungesicherte Unfallstelle. A39 Wolfsburg Richtung Braunschweig. Zwischen Weihhausen und Sandkamp liegt ein Reifen. Und es wird geblitzt in Wolfsburg auf der Heinrich-Nordhoff-Straße, auf der Braunschweiger Straße und der Rabenberg-Straße, in Peine auf der Ilseder-Straße, in Braunschweig auf der Berliner Straße, in der Kastanienallee auf der Helmstedter und der Münchenstraße, Großdahlum auf der Hauptstraße, den hat uns Max gemeldet. Vielen Dank dafür. In Salzgitter-Lebenstedt haben wir einen auf der Peiner und Engerode auf der Nord-Süd-Straße, in Posthof auf der Lutherschen Straße und Oka auf der Harzburger Straße. Wenn ihr noch mehr gesehen habt, Blitzer oder auch Staus, ruft gerne durch hier bei uns im Studio oder ihr schickt eine WhatsApp an die 0806 3x die 38. Kommt gut an euer Ziel.
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0: Über 4000 Braunschweigerinnen und Braunschweiger müssen morgen früh ihre Häuser verlassen. Bei Leiferde liegt nämlich eine mögliche Fliegerbombe. Und die soll entschärft werden. Was das jetzt genau heißt und ob der Straßenverkehr wie gewohnt rollen kann, das klären wir in 5 Minuten. Ich bin Laura und ich habe jetzt Loy und David Puentes für euch.
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0: Miley Cyrus ist das auf Radio 38. Nachdem im September bei Sondierungsarbeiten nordöstlich von Braunschweig-Leiferde eine mutmaßliche Fliegerbombe aus dem Zweiten Weltkrieg entdeckt wurde, soll der mögliche Blindgänger morgen freigelegt und entschärft werden. Und das hat auch Auswirkungen auf mehrere tausende Braunschweiger, den Straßen- sowie Bus- und Bahnverkehr. Marie aus der Radio 38 aktuell Redaktion. Was heißt das denn konkret?
1: Bis morgen 8 Uhr müssen alle etwa 4.200 Bewohnerinnen und Bewohner im Umkreis von einem Kilometer um den Fundort ihre Häuser verlassen. Der Evakuierungsbereich erstreckt sich überwiegend über die Stadtteile Leiferde und Stöckheim sowie einzelne Grundstücke im Süden von Rüningen. Mhm. Der Fundort der möglichen Fliegerbombe liegt nicht auf öffentlichen Verkehrsflächen oder bewohnten Grundstücken. Als Ausweichquartier steht ab morgen 8 Uhr die Aula in der Grund- und Hauptschule Rüningen zur Verfügung. Die Braunschweiger Verkehrs GmbH richtet einen kostenlosen Buspendelverkehr dorthin ein. Bis 10.30 Uhr werden Feuerwehr, Polizei und der zentrale Ordnungsdienst die evakuierten Straßenzüge überprüfen, damit sich keine Menschen mehr in diesem Bereich aufhalten. Erst dann wird der mutmaßliche Blindgänger freigelegt und entschärft.
0: Mhm. Und wie sieht es dann mit Bus, Bahn und Straßenverkehr aus?
1: Ebenfalls ab 8 Uhr werden folgende größere Straßen gesperrt. Die Leipziger Straße, der Rüninger Weg und der Schenkendamm. Die Tiedestraße zwischen Rüningen und Leiferde ist nicht betroffen. Die geplante Bombenentschärfung hat auch Auswirkungen auf die BSVG. Mit Beginn der Evakuierungsmaßnahmen bis zur Fertigmeldung der Bombenentschärfung ergeben sich für die Stadtbahnlinie 1 sowie die Buslinien 413, 421 und 431 einige Änderungen im Betriebsablauf, heißt es von der Verkehrs GmbH. Der Zugverkehr wird im Laufe des Vormittags unterbrochen. Die genauen Festlegungen trifft der Kampfmittelbeseitigungsdienst am Einsatztag, abhängig vom Fortschritt der Evakuierungsmaßnahmen und der Erdarbeiten. Außerdem ist für den betroffenen Bereich für die Dauer der Maßnahme ein Flugverbot auch für Drohnen und andere unbemannte Luftfahrtsysteme eingerichtet, so die Stadt Braunschweig. Mit erfolgreicher Entschärfung werden alle Sperrungen aufgehoben.
0: Wie ist man denn überhaupt auf diesen möglichen Blindgänger gestoßen?
1: Braunschweig führt, wie alle Städte in Niedersachsen, systematisch Kampfmittelsondierungen durch. Also die technische Suche nach nicht explodierten Sprengkörpern. Dabei werden Verdachtspunkte festgestellt und überprüft. Ob es sich dabei dann tatsächlich um Blindgänger handelt, kann nur geklärt werden, wenn das Objekt freigelegt wird. Ist es ein Sprengkörper, muss dieser sofort entschärft werden. Deshalb gibt es mit der Aufgrabung des Verdachtspunkts immer schon eine Evakuierung des Umfelds.
0: Alles klar, vielen Dank Marie für die Infos. Nordöstlich von Braunschweig-Leiferde ist Mitte September ein möglicher Blindgänger aus dem Zweiten Weltkrieg entdeckt worden. Der soll morgen freigelegt und entschärft werden. Eine Übersicht über die Auswirkungen auf Anwohnerinnen und Anwohner in diesem Bereich sowie den Bus-, Bahn- und Straßenverkehr gibt's auf radio38.de.

0: Jonas Us und Daddy DJ sind das am Donnerstagnachmittag. Die Universität Helmstedt feiert Geburtstag. Heute vor 450 Jahren ist sie gegründet worden. Und auch wenn die Uni mittlerweile geschlossen ist, steht alles im Zeichen des Jubiläums. Wie die Feierlichkeiten aussehen, das hört ihr um 2:30 in den Radio 38 Regionalnachrichten.
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0: Don't be so shy, Imani ist das, um kurz vor 3:30.
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0: Wir schauen aufs Thermometer, 17 Grad sind es in Königslutter am Bahnhof, in Goslar am Zwinger und auch am Pfarrhaus in Edemissen. Einige Wolken gibt es heute, zwischendurch zeigt sich aber auch die Sonne. Am Abend und in der Nacht ist es dann sogar meist klar, bei Tiefstwerten von 10 Grad. Der Radio 38 Wettertrend zeigt, morgen zum Start ins Wochenende sieht es richtig gut aus, dann wird es nämlich sonnig den ganzen Tag und vor allem mild. Temperaturen bis zu 21 Grad sind möglich. Am Samstag bleibt es dann weitestgehend freundlich, dann bekommen wir einen Mix aus Sonne und Wolken. Es wird wieder ein bisschen kühler, maximal 14 Grad sind drin, aber alles in allem sieht das nach ein paar richtig guten Herbsttagen aus.
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2: Ich bin Sarah Schild. Einen schönen guten Tag. In einem Wohnhaus in der Friedhofstraße in Großösingen ist heute Vormittag ein Feuer ausgebrochen. Mittlerweile ist der Brand unter Kontrolle. Zunächst hieß es, dass auch Menschenleben in Gefahr sein könnten, aber wie ein Feuerwehrsprecher gegenüber Radio 38 bestätigt, wurde niemand verletzt, die Bewohner konnten das Haus rechtzeitig verlassen. Das betroffene Gebäude ist recht groß und besteht aus zwei Teilen, die beide als Wohnhaus genutzt werden. Als die Einsatzkräfte eintrafen, schlugen aus dem Dach eines Gebäudeteils bereits Flammen. Aktuell besteht noch eine Bevölkerungswarnung wegen der starken Rauchentwicklung. Unter schwerem Atemschutz werden die Nachlöscharbeiten durchgeführt. Heute vor 450 Jahren ist die Universität Helmstedt gegründet worden. In diesem Jahr steht also alles im Zeichen des Jubiläums. Denn auch wenn die Universität schon lange die Türen geschlossen hat, wirken die Forschungen und Professoren bis heute nach. Deswegen ist es wichtig, die Universität im Gedächtnis der Menschen zu behalten, so Dr. Matthias Meinhardt, Leiter der Museen des Kreises Helmstedt gegenüber Radio 38.
3: Es ist natürlich schon so, dass wir in einer Zeit leben, wo Freiheit und Demokratie unter Druck geraten. Nicht? Und wenn ich mir heute so anschaue, wie oft mit Wissenschaft umgegangen wird, wie mit Wissenschaftlerinnen und Wissenschaftlern umgegangen wird, die sind ins Rutschen geraten und sie sind nicht mehr so selbstverständlich. Und da ist es wichtig, glaube ich, auch nochmal als demokratische Gesellschaft einen Akzent zu setzen, der uns auch nochmal daran gemahnt, dass wir alle eine Verantwortung dafür haben. Denn Wissenschaft ist in seiner freien Form eine Grundlage für eine demokratisch verfasste Gesellschaft.
2: Neben vielen besonderen Veranstaltungen im ganzen Jahr wird heute die Universität gefeiert. Zu ihrer Geschichte gibt es um 18 Uhr einen Vortrag im Jubiläum. Anschließend wird im Kreis- und Universitätsmuseum eine Ausstellung eröffnet. Die Mehlschwalbe ist der Vogel des Jahres 2027. Die Art holte mehr als 45% der Stimmen bei der Wahl von NABU und LBV, teilte der NABU Niedersachsen mit. Das Ergebnis werde zum Anlass genommen, um auf die steigenden Gefahren für die Mehlschwalbe aufmerksam zu machen. Demnach setzen fehlende Nistplätze, der Insektenrückgang und extreme Wetterlagen den Beständen zu. Bei der vergangenen Stunde der Gartenvögel wurden in Niedersachsen 9% weniger Mehlschwalben als im Vorjahr gemeldet. Doch mit einfachen Maßnahmen kann man den Vogel gezielt unterstützen, etwa indem bestehende Nester erhalten oder künstliche Nisthilfen angebracht werden.
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0: Vorsicht bitte in Großösingen. Nach einem Brand in der Friedhofstraße laufen dort Nachlöscharbeiten. Haltet in der Nähe bitte Fenster und Türen geschlossen und schaltet auch Klimaanlagen aus. A36 Wolfenbüttel Richtung Finnburg. Zwischen Flöte und Schladen Nord befindet sich eine ungesicherte Unfallstelle. Dadurch staut es sich in beiden Richtungen. Denkt bitte daran, eine Rettungsgasse zu bilden. Und A2 Braunschweig Richtung Hannover. Die Ausfahrt Lehrte ist wegen einer Baustelle bis ca. 17 Uhr heute gesperrt. Auch dort staut es sich. Es wird geblitzt in Wolfsburg auf der Heinrich-Nordhoff-Straße, der Braunschweiger- und der Rabenberg-Straße, auf der B244 bei Marienthal, das hat uns Erik gemeldet, vielen Dank. In Braunschweig auf der Berliner Straße, in der Kastanienallee, der Helmstedter und der Münchenstraße, in Großdahlum haben wir einen auf der Hauptstraße, Salzgitter-Lebenstedt auf der Peina und Engelrode auf der Nord-Süd-Straße, in Posthof auf der Lutherschen Straße und in Oka auf der Harzburger Straße. Wenn ihr mehr entdeckt habt, Blitzer oder auch Staus, dann ruft gerne durch hier bei uns oder schickt eine WhatsApp ins Studio an die 0800 6 3 mal die 38. Kommt gut und sicher an euer Ziel.
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0: Mit mir, ich bin Laura. Zurück aus der Mittagspause hört ihr jetzt Alex Warren. Einen entspannten Donnerstag.
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Die Hände unter Wasser halten und langsam bis 20 zählen. Das ist die optimale Dauer zum Händewaschen. 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Heute ist der Tag des Händewaschens und das ist jetzt in der Erkältungszeit natürlich umso wichtiger. Der Landkreis Gifhorn gibt auf Instagram Tipps, wie es besonders effektiv ist und Krankheitserreger verschwinden lässt, das Händewaschen. Gründliches Einseifen ist das A und O, vor allem auch zwischen den Fingern. Dann die eben erwähnten 20 Sekunden und anschließend natürlich sorgfältig abtrocknen. Auch da die Fingerzwischenräume nicht vergessen. Und dann sind wir perfekt ausgerüstet. Der Landkreis rät außerdem noch dazu, das Händewaschen zur festen Routine zu machen. Also vor dem Essen oder wenn wir nach Hause kommen, da muss man gar nicht mehr aktiv dran denken, sondern macht das ganz automatisch. Und mir persönlich macht das Händewaschen übrigens immer besonders Spaß, wenn ich eine schön lecker duftende Seife gekauft habe.

0: Die Pet Shop Boys mit West End Girls. Hören wir gleich im 80er Flashback. Ihr seid bei Radio 38.
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0: Die Pet Shop Boys sind das. Um kurz vor drei.
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0: 16 Grad messen wir aktuell an der Rennbahn in Bad Harzburg, 17 am Werderpark in Peine und in Salda am Schloss sind es 18 Grad. Viele Wolken gibt es heute, zwischendurch zeigt sich aber auch die Sonne. Am Abend und in der Nacht ist es meist klar bei Tiefstwerten von 10 Grad. Der Radio 38 Wettertrend zeigt, morgen wird es sehr sonnig und vor allem mild bis zu 21 Grad. Am Samstag bleibt es dann freundlich, dann bekommen wir einen Mix aus Sonne und Wolken bei maximal 14 Grad.
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2: Ich bin Thomas Brockt. Bundeskanzler Merz hat zum Auftakt des EU-Gipfels für eine weitere Aufstockung der Mittel für die Ukraine geworben. Es müsse alles getan werden, um der Ukraine über den kommenden Winter und auch im nächsten Jahr zu helfen, sagte Merz in Brüssel.
3: Der Kanzler geht davon aus, dass die Mittel für Kiew noch einmal aufgestockt werden müssen. Der Ukraine fehlen nach eigenen Angaben im nächsten Jahr knapp 70 Milliarden Euro im Haushalt und für die Verteidigung gegen Russland. Dass dafür aber in der EU eingefrorenes russisches Vermögen verwendet wird, schließt Merz aus. Zumindest in der Form, dass diese Gelder in die USA überführt werden, quasi als Druckmittel in den Bemühungen um Friedensverhandlungen. Diana Kramer, Nachrichtenredaktion.
2: Patientinnen und Patienten sollen im Notfall künftig zielgenauer und besser versorgt werden. Dazu hat der Bundestag eine Reform der Notfallversorgung beschlossen. Künftig soll in einer fachlichen Ersteinschätzung telefonisch oder vor Ort festgelegt werden, welche Hilfe jemand braucht. Die Telefonnummern 112 und die ärztliche Bereitschaftsnummer 116 117 sollen dafür verzahnt werden. Je nach Dringlichkeit sollen die Patienten dann in eine Arztpraxis, in eine Notdienstpraxis oder in die Notaufnahme einer Klinik vermittelt werden. Wenn Kunden Opfer von Kontobetrug werden, müssen Banken ihnen das verlorene Geld zunächst sofort erstatten. Das hat der Europäische Gerichtshof in Luxemburg entschieden. Das gilt auch dann, wenn die Bank den Kunden grobe Fahrlässigkeit vorwirft, zum Beispiel nach einem Phishing-Betrug.
4: Im Kern sagt das höchste EU-Gericht, die Erstattung der nicht autorisierten Zahlung und die Frage, wer letztendlich den Schaden tragen muss, sind zwei unterschiedliche Dinge. Zunächst müsse die Bank auf jeden Fall den abgebuchten Betrag erstatten. Ausgenommen ist nur der Fall, dass der Kontoinhaber selbst verdächtigt wird, am Betrug mitgewirkt zu haben. Und nach der Erstattung könne man dann regeln, wer schlussendlich verantwortlich ist. Das sei im Interesse eines hohen Verbraucherschutzes das beste Vorgehen. Aus Brüssel, Dieter Ebeling.
2: Der Tankrabatt kommt zwei Wochen nach seinem Start nach Einschätzung von Wirtschaftswissenschaftlern nicht vollständig bei den Verbrauchern an. Berechnungen von IFO und DIW sehen teils deutliche Lücken. Auch das Bundeskartellamt sieht keine ganz vollständige Weitergabe. Die Mineralölbranche widerspricht. Laut DIW sind bislang nur rund zwei Drittel der Steuersenkung von 16,7 Cent bei den Verbrauchern angekommen.
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0: Vorsicht bitte in Großösing. Nach einem Brand in der Friedhofstraße laufen dort Nachlöscharbeiten. Haltet bitte Fenster und Türen geschlossen und schaltet auch die Klimaanlage aus. A36 Wolfenbüttel Richtung Fienburg. Zwischen Flöte und Schladen Nord befindet sich eine ungesicherte Unfallstelle. Dadurch staut es sich in beiden Richtungen. Und A2 Braunschweig Richtung Hannover. Die Ausfahrt Lehrte ist wegen einer Baustelle bis ca. 17 Uhr heute gesperrt. Auch dort staut es sich. Es wird geblitzt in Wolfsburg auf der Heinrich-Nordhoff-Straße, der Braunschweiger und der Rabenberg-Straße, auf der B244 bei Marienthal, in Braunschweig auf der Berliner Straße, in der Kastanienallee, auf der Helmstedter und der Münchenstraße, in Großdahlum steht einer auf der Hauptstraße, Salzgitter-Lebenstedt auf der Peiner und Engerode auf der Nord-Süd-Straße, in Posthof auf der Lutherschen Straße und Oker auf der Harzburger Straße. Habt ihr mehr gesehen, Blitzer oder auch Staus, dann einfach anrufen bei uns im Studio oder ihr schickt eine WhatsApp an die 0806 dreimal die 38. Kommt gut durch.
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0: Wer fliegt mit uns nach Sardinien? Morgen früh wissen wir mehr. Wir klären gleich nochmal, wie ihr jetzt noch schnell im Lostopf landen könnt. Nach Shakespeare's Sister und Milky Chance vorher. Ich bin Laura. Kommt gut durch den Donnerstag.
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0: 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Ihr habt es in unserem Verkehrsservice gehört, ein Wohnhaus in Großösingen stand am Vormittag in Flammen. Was die Feuerwehr bislang dazu sagt, das hört ihr in unseren Regionalnachrichten gleich um 3:30.
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0: Don't Tell Me. Madonna ist das. Um kurz vor 4:30.
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0: So ein kleines Hin und Her heute mit dem Wetter. In Warbeck an der Burg messen wir aktuell 17 Grad, genauso am Stadion in Wolfsburg. Und 18 Grad sind es in Liebenburg am Skulpturenpark. Also es gibt einige Wolken, aber zwischendurch zeigt sich auch die Sonne. Am Abend und in der Nacht ist es dann sogar meist klar bei Tiefstwerten von 10 Grad.
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2: Ich bin Sarah Schild. Einen schönen guten Tag. In einem Wohnhaus in der Friedhofstraße in Großösingen ist heute Vormittag ein Feuer ausgebrochen. Mittlerweile ist der Brand unter Kontrolle. Zunächst hieß es, dass auch Menschenleben in Gefahr sein könnten, aber wie ein Feuerwehrsprecher gegenüber Radio 38 bestätigt, wurde niemand verletzt. Die Bewohner konnten das Haus rechtzeitig verlassen. Das betroffene Gebäude ist recht groß und besteht aus zwei Teilen, die beide als Wohnhaus genutzt werden. Als die Einsatzkräfte eintrafen, schlugen aus dem Dach eines Gebäudeteils bereits Flammen. Aktuell besteht noch eine Bevölkerungswarnung wegen der starken Rauchentwicklung. Unter schwerem Atemschutz werden die Nachlöscharbeiten durchgeführt. Heute vor 450 Jahren ist die Universität Helmstedt gegründet worden. In diesem Jahr steht also alles im Zeichen des Jubiläums. Denn auch wenn die Universität schon lange die Türen geschlossen hat, wirken die Forschungen und Professoren bis heute nach. Deswegen ist es wichtig, die Universität im Gedächtnis der Menschen zu behalten, so Dr. Matthias Meinhardt, Leiter der Museen des Kreises Helmstedt gegenüber Radio 38.
3: Es ist natürlich schon so, dass wir in einer Zeit leben, wo Freiheit und Demokratie unter Druck geraten. Und wenn ich mir heute so anschaue, wie oft mit Wissenschaft umgegangen wird, wie mit Wissenschaftlerinnen und Wissenschaftlern umgegangen wird, die sind ins Rutschen geraten und sie sind nicht mehr so selbstverständlich. Und da ist es wichtig, glaube ich, auch nochmal als demokratische Gesellschaft einen Akzent zu setzen, der uns auch nochmal daran gemahnt, dass wir alle eine Verantwortung dafür haben. Denn Wissenschaft ist in seiner freien Form eine Grundlage für eine demokratisch verfasste Gesellschaft.
2: Neben vielen besonderen Veranstaltungen im ganzen Jahr wird heute die Universität gefeiert. Zu ihrer Geschichte gibt es um 18 Uhr einen Vortrag im Juleum. Anschließend wird im Kreis- und Universitätsmuseum eine Ausstellung eröffnet. Die Mehlschwalbe ist der Vogel des Jahres 2027. Die Art holte mehr als 45% der Stimmen bei der Wahl von NABU und LBV, teilte der NABU Niedersachsen mit. Das Ergebnis werde zum Anlass genommen, um auf die steigenden Gefahren für die Mehlschwalbe aufmerksam zu machen. Demnach setzen fehlende Nistplätze, der Insektenrückgang und extreme Wetterlagen den Beständen zu. Bei der vergangenen Stunde der Gartenvögel wurden in Niedersachsen 9% weniger Mehlschwalben als im Vorjahr gemeldet. Doch mit einfachen Maßnahmen kann man den Vogel gezielt unterstützen, etwa indem bestehende Nester erhalten oder künstliche Nisthilfen angebracht werden.
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0: Vorsicht bitte in Großösingen. Nach einem Brand in der Friedhofstraße laufen dort Nachlöscharbeiten. Haltet bitte weiterhin Fenster und Türen geschlossen und schaltet auch Klimaanlagen aus. A2 Braunschweig Richtung Hannover. Die Ausfahrt Lehrte ist wegen einer Baustelle bis 17 Uhr gesperrt. Dadurch staut es sich. Und es wird geblitzt in Wolfsburg auf der Heinrich-Nordhoff-Straße, dem Berliner Ring und der Braunschweiger Straße, auf der B244 bei Marienthal, in Braunschweig auf der Berliner und der Münchenstraße. In Großdahlum steht einer auf der Hauptstraße, Salzgitter-Lebenstedt auf der Peina und Engerode auf der Nord-Süd-Straße. Dann haben wir einen Posthof auf der Lutherschenstraße und in Oka auf der Harzburger Straße. Wenn ihr noch was entdeckt habt, Blitzer oder auch Staus, ruft gerne durch bei uns im Studio oder ihr schickt eine WhatsApp an die 0806, dreimal die 38. Eine gute Fahrt.
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0: Mit Laura. Kurze Frage in die Runde. Wann habt ihr zuletzt einen Schornsteinfeger gesehen? Das kommt ja gar nicht so häufig vor. Dabei gelten die ja als Glückssymbol. Heute, am Tag des Schornsteinfegers, klären wir mal auf, woher diese Erzählung eigentlich kommt. In 6 Minuten.
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1: Mark Amber, The Proof.

0: Sie sind schwarz gekleidet, gehen von Haus zu Haus und bringen angeblich Glück. Schornsteinfeger. Heute ist der Tag des Schornsteinfegers und wir haben uns gefragt, woher dieser Glücksbringer-Mythos eigentlich kommt. Marie aus unserem Radio 38-Team verrät mehr.
1: Den Beruf gibt es seit dem Mittelalter, als das Feuer als Kochstellen oder Kamin in die Häuser kam. Das war jedoch zunächst mit einem Problem verbunden. Der Ruß, der beim Verbrennen von Holz entstand und sich entzünden konnte, löste in vielen Häusern, teilweise in ganzen Stadtvierteln, Brände aus. Damals gab es aber einfach noch niemanden, der diesen Ruß entfernen konnte. Und so wurde der Schornsteinfeger geboren. Und weil er den Ruß aus dem Kamin entfernt und den Brand vom Haus ferngehalten hat, gilt er als Glücksbringer. Mittlerweile arbeiten Schornsteinfeger auch nicht mehr nur auf dem Dach, sondern auch digital, denn auch hier macht die Digitalisierung keinen Halt. Das wird aber mit der Tradition des Berufes einfach kombiniert. So werden mittlerweile auch neue, moderne Techniken, unter anderem in Sachen Luftqualität, überprüft. Sie kommen als Berater für erneuerbare Energien und klimafreundliches Heizen zum Einsatz. Gleichzeitig werden aber natürlich auch weiterhin die traditionellen Aufgaben wie Brandschutz in Gebäuden durchgeführt.
0: Dankeschön, Marie. Haltet die Augen heute zum Tag des Schornsteinfegers also ganz besonders offen. Vielleicht trefft ihr ja auf einen. So ein bisschen Glück kann ja nie schaden.

0: 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Genau, ziemlich genau, ja, 40 Jahre ist der Song Don't Get Me Wrong alt. Wird also Zeit, mal wieder reinzuhören. Die Pretenders gibt's gleich für euch in unserem 80er-Flashback.
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0: gleich 16 Uhr.
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0: 17 Grad messen wir am Hagenmarkt in Braunschweig und am Schlosspark in Fallersleben. In Wittmar am Bismarckturm sind es 18 Grad. Es gibt viele Wolken heute, aber so gegen späten Nachmittag klart es mehr und mehr auf. Am Abend und in der Nacht ist es dann sogar meist ganz klar bei Tiefstwerten von 10 Grad. Der Radio 38 Wettertrend zeigt, morgen sieht es dann richtig gut aus. Dann wird es sehr sonnig und auch warm. Bis zu 21 Grad sind nochmal möglich. Am Samstag bleibt es dann weitestgehend frei. Freundlich mit einem Mix aus Sonne und Wolken und maximal 14 Grad.
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2: Ich bin Thomas Brockt. Patienten sollen im Notfall künftig zielgenauer und besser versorgt werden. Dazu beschloss der Bundestag heute mit den Stimmen der Koalition und der Grünen eine Reform der Notfallversorgung.
3: Künftig soll in einer fachlichen Ersteinschätzung telefonisch oder vor Ort festgelegt werden, welche Hilfe jemand braucht. Je nach Dringlichkeit werden dann Patienten in eine Arztpraxis, in eine Notdienstpraxis oder in die Notaufnahme vermittelt, sagte Gesundheitsminister Carsten Lindemann im Bundestag. Daneben soll es in Kliniken angedockte Notfallzentren geben. Patienten soll hier der Weg in eine angeschlossene Notdienstpraxis oder die Notaufnahme gewiesen werden. Rettungsdienste und Notaufnahmen sollen so von vermeidbaren Behandlungsfällen entlastet werden. Tine Klimach, Nachrichtenredaktion.
2: Bundeskanzler Merz hat beim EU-Gipfel für zusätzliche Unterstützung der Ukraine geworben. Nach seinen Angaben müssten die Mittel aufgestockt werden, um dem Land auch über den Winter und im kommenden Jahr zu helfen. Außerdem lehnte Merz ab, einen Teil der in der EU eingefrorenen russischen Vermögenswerte in die USA zu überführen. Die rund 210 Milliarden Euro sollten in Europa bleiben. Es ist wieder Ferienzeit in Deutschland. In 11 Bundesländern sind ab morgen Herbstferien. Heißt, es wird wieder voll auf den Straßen. Der ADAC erwartet an diesem Wochenende viel Verkehr und Staus wie in den Sommerferien.
4: Wie oft zu Ferienbeginn treffen ab Freitagmittag die ersten Urlaubsreisenden auf Berufspendler. Der Freitag ist laut ADAC deshalb einer der staureichsten Tage. Die nächste Reisewelle rollt dann traditionell am Samstagvormittag, vor allem Richtung Alpen und in der Gegenrichtung zu den Küsten. Im Ausland ist es besonders die Brenner-Autobahn in Österreich und Italien. Der ADAC rät deshalb, am besten sehr früh am Samstagmorgen oder erst am Sonntag loszufahren. Diana Kramer, Nachrichtenredaktion.
2: Die Mehlschwalbe ist zum Vogel des Jahres 2027 gewählt worden. Bei der Online-Abstimmung erhielt sie rund 45% der Stimmen und setzte sich damit deutlich gegen 4 andere Kandidaten durch. Die Mehlschwalbe gilt in Deutschland als gefährdet. Nach Angaben der Naturschutzverbände fehlen ihr an modernen Gebäuden zunehmend geeignete Nistplätze. Außerdem machen ihr der Rückgang von Insekten und das Entfernen von Nestern zu schaffen.
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0: Vorsicht bitte auf der A2 Hannover Richtung Braunschweig. Zwischen Peine Ost und Braunschweig-Wartenbüttel steht ein defektes Fahrzeug. Großösing, nach einem Brand in der Friedhofstraße laufen dort noch immer Nachlöscharbeiten. Haltet bitte Fenster und Türen geschlossen. Und A2 Braunschweig Richtung Hannover. Die Ausfahrt Lehrte ist noch eine gute Stunde gesperrt wegen einer Baustelle. Auch dort müsst ihr euch auf Stau einstellen. Es wird geblitzt in Wolfsburg auf der Heinrich-Nordhoff- und der Braunschweiger Straße, auf der B244 bei Marienthal, in Braunschweig auf der Berliner Straße, der Rudolf- und der Münchenstraße, Großdahlum auf der Hauptstraße, in Salzgitter-Lebenstedt auf der Peiner und Engerode auf der Nord-Süd-Straße, dann haben wir Posthof auf der Lutherschen und Oka auf der Harzburger Straße. Habt ihr noch was entdeckt, Blitzer oder auch Staus, ruft gerne durch bei uns im Studio oder ihr schickt eine WhatsApp rüber an die 0800 63 mal die 38. Eine gute Fahrt euch.
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0: Zeit für eine Runde Sport. In 8 Minuten werfen wir unter anderem einen Blick auf das Spiel der Eishockey Grizzlies heute Abend. Ich bin Laura und ich habe jetzt Lady Gaga für euch.
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1: Die Eishockey-Grizzlies Wolfsburg haben am Abend die Krefeld-Pinguine zu Gast. Das wird ein Kopf-an-Kopf-Rennen. Die beiden Vereine sind aktuell nämlich Tabellennachbarn. Nur einen Punkt Vorsprung haben die Grizzlies auf die Gäste. Erschwerend hinzu kommt, dass die Pinguine 2 der besten 10 Scorer der Liga in ihrem Kader haben. Nach den letzten beiden verlorenen Spielen brauchen die Wolfsburger dringend einen Sieg. Puckdrop in der Eisarena ist um 19.30 Uhr. Am zweiten Spieltag in der Fußball-Champions League hat der VfB Stuttgart am Abend mit 3:0 bei Slovan Bratislava gewonnen. Den ersten Treffer erzielte Dennis Undaf in der 29. Minute. Borussia Dortmund dagegen hat beim norwegischen Bodø Glimt 0:1 verloren. Für das Team von Niko Kovac ist es die erste Niederlage in der Ligaphase der Champions League. Weiter geht's nächsten Dienstag und Mittwoch. Ein ehemaliger US-Nachwuchsturntrainer muss ins Gefängnis. Zwischen Dezember 2017 und April 2018 hat er in einem Turnzentrum im Bundesstaat Mississippi eine versteckte Kamera in einer Toilette installiert und minderjährige Turnerinnen gefilmt. Jahre später fanden Ermittler die Aufnahmen auf seinem Computer. Das FBI nahm den 39-Jährigen bereits im August 2025 fest. Er bekannte sich schuldig. Eine Bundesrichterin verhängte gegen ihn nun die Höchststrafe und verurteilte ihn zu insgesamt 90 Jahren Haft.
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0: Christa Sarandi ist das auf Radio 38. Im Landkreis Gifhorn gab es in der vergangenen Nacht gleich 4 Einbrüche. Mehr Infos über die Taten gibt's gleich in unseren Regionalnachrichten um 16:30.
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0: Walking on Car Centers um gleich 4:30.
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0: 16 Grad messen wir am Bahnhof in Bad Harzburg, in Salzgitter an der Wasserburg und in Wolfenbüttel an der Ostfalia Hochschule sind 17 Grad. Jetzt am Nachmittag wechseln sich Sonne und Wolken ab. Am Abend und in der Nacht ist es dann sogar meist klar bei Tiefstwerten von 10 Grad.
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2: Ich bin Sarah Schild. Einen schönen guten Tag. Im Landkreis Gifhorn wurde heute Nacht gleich 4-mal eingebrochen. Wie die Polizei mitteilt, wurde der erste Alarm kurz nach 12:30 in Steinhorst gemeldet. Nachdem der oder die Täter die Tür zum Gebäude an der Marktstraße aufgehebelt haben, haben sie die Räume durchsucht. Heute Morgen wurde auch in einem benachbarten Gebäude im Apfelweg ein Einbruch gemeldet. Hier konnten die Täter durch ein Fenster einbrechen. Auch in Sprakensehl durchsuchten Unbekannte in einem Haus an der Straße am Bad nach Diebesgut. Ebenso in Parsau. Laut Polizei müsste für die Beute aus einem Betrieb in der Schmiedestraße ein größeres Fahrzeug genutzt worden sein. Ob die Taten zusammenhängen, ist noch unklar. Die Polizei ermittelt. Wer vergangenen Abend oder in der Nacht etwas Verdächtiges beobachtet hat, meldet sich bitte bei den Beamten in Gifhorn. Eine Baustelle weniger in Goslar. Morgen wird die Marienburger Straße im Stadtteil Jürgenol wieder freigegeben. Wie die Stadt mitteilt, sind neben einem neuen Kreisverkehr auch die Rad- und Gehwege saniert worden. Damit sei eine wichtige Verkehrsverbindung wieder verfügbar. Die Freigabe soll zwischen 14 und 15 Uhr erfolgen. Außerdem werden die Verkehrsteilnehmenden gebeten, vor allem im neuen Kreisel besonders rücksichtsvoll zu fahren. Auch wenn die Straße soweit fertiggestellt ist, kommt es im direkten Umfeld noch zu Restarbeiten an den Gehwegen, Parkflächen und der Bepflanzung. Daher kann es noch zu kleineren Einschränkungen kommen. Premiere in Peine. Zum ersten Mal findet auf dem Marktplatz ein Feierabendmarkt statt. Unter dem Motto Herbstklang und goldener Zauber sind Besucherinnen und Besucher morgen von 15 bis 21 Uhr zum Stöbern in herbstlicher Atmosphäre mit stimmungsvoller Deko eingeladen. Worauf man sich noch freuen kann, erzählt Anja Balen-Herbig, die Geschäftsführerin Peine Marketing, im Radio 38 Interview.
3: Es ist zum einen ein Gemeinschaftsprojekt und von unserer Seite her ist das Konzept halt tatsächlich, dass wir besondere Aktionen haben, dass wir Musik haben, dass wir schöne Stände haben, an denen man halt Kunsthandwerk, aber eben auch leckere Sachen zu essen bekommt. Wir werden auch eine Feuershow haben, also es werden ganz viele tolle Programmbausteine dabei sein. Und die Händler, die bringen sich auch ganz wunderbar ein.
2: Zusätzlich gibt es noch ein Herbsträtsel und einen Malwettbewerb für Kinder. Eine Übersicht über das komplette Programm beim Feierabendmarkt gibt es auf radio38.de.
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0: Vorsicht bitte auf der A2 Hannover Richtung Braunschweig. Zwischen Peine Ost und Braunschweig-Wartenbüttel steht ein defektes Fahrzeug. Großösing, nach einem Brand in der Friedhofstraße laufen dort noch immer Nachlöscharbeiten. Haltet in der Nähe bitte Fenster und Türen geschlossen. Und dann haben wir nochmal die A2 Braunschweig Richtung Hannover. Die Ausfahrt Lehrte ist wegen Bauarbeiten noch eine gute halbe Stunde gesperrt. Dort staut es sich. Es wird geblitzt in Wolfsburg auf der Heinrich-Nordhoff- und der Braunschweiger Straße. Bei Marienthal auf der B244, in Braunschweig auf der Berliner Straße, der Rudolf- und der Münchenstraße, in Großdahlum steht einer auf der Hauptstraße, Salzgitter-Lebenstedt auf der Peiner Straße und Engerode haben wir die Nord-Süd-Straße und in Posthof auf der Lutherschenstraße. Wenn ihr noch was entdeckt habt, Blitzer oder auch Staus, immer her damit, ruft gerne an hier bei uns im Studio oder ihr schickt eine WhatsApp an die 0800 6 dreimal die 38. Kommt gut durch.
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0: Mit Laura. Ob ihr jetzt am Nachmittag Kaffee oder Tee trinkt, das könnt ihr halten wie ein Dachdecker. Diese Redewendung, die schauen wir uns in 7 Minuten genauer an. Einen schönen Donnerstag.
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0: Mit Culture Beat geht's durch den Nachmittag. Ich muss sagen, mir ist die Redewendung, nach der Jenny aus Braunschweig uns fragt, nicht so geläufig, aber ihr kennt sie vielleicht. Und zwar möchte Jenny gerne wissen, was es bedeutet, wenn man sagt, das kannst du halten wie ein Dachdecker. Das ist definitiv ein Fall für Carsten aus dem Radio 38 Team.
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2: Die Redewendung, das kannst du halten wie ein Dachdecker, bedeutet, dass man eine Sache so handhaben kann, wie man möchte. Die genaue Entstehung des Spruchs ist nicht wirklich eindeutig geklärt, aber es gibt eine naheliegende Erklärung. Dachdecker arbeiten oft eigenverantwortlich und haben bei ihrer Arbeit gewisse Freiheiten, wie sie vorgehen. Solange das Dach am Ende dicht ist, spielt es keine wirklich größere Rolle, welche Technik sie anwenden. Besonders im Handwerk gibt es oft unterschiedliche Methoden, um ans Ziel zu kommen. Und genau das spiegelt die Redewendung wider. Sie wird oft scherzhaft oder umgangssprachlich benutzt, wenn es darum geht, dass jeder nach seiner eigenen Art und Weise vorgehen kann. Habt ihr auch eine Frage an unsere Wissen2Go-Redaktion? Schreibt uns eine Mail an redaktion@radio38.de oder schickt uns eine Nachricht via WhatsApp 0800 1x6 3x38.

0: Ihr seid bei Radio 38. Paula Abdul hat als Choreografin unter anderem für Toto und die Jackson 5 gearbeitet. Ihren eigenen musikalischen Durchbruch hatte sie dann Ende der 80er mit Straight Up. Den Song gibt's in 2,5 Minuten.
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0: Es ist gleich 17 Uhr.
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0: Zum Start in den Feierabend sieht es jetzt nochmal richtig gut aus. In Wolfsburg im Allerpark messen wir 17 Grad. Genauso am Eulenspiegelmuseum in Schöppenstedt. Und auch in Braunschweig am Marienbrunn sind 17 Grad. Sonne und Wolken wechseln sich aktuell ab. Am Abend und in der Nacht ist es dann sogar meist ganz klar bei Tiefstwerten von 10 Grad. Der Radio 38 Wettertrend zeigt, morgen zum Start ins Wochenende, da wird es richtig sonnig und vor allem mild. Können wir die Jacke fast schon wieder weglassen. Bis zu 21 Grad sind nämlich möglich. Am Samstag bleibt es dann weitestgehend freundlich mit einem Mix aus Sonne und Wolken bei maximal 14 Grad.
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2: Ich bin Thomas Wogt. Seit 2 Wochen gilt der aktuelle Tankrabatt. Nach Einschätzung von Wirtschaftswissenschaftlern kommt er aber nicht vollständig bei den Verbrauchern an. Berechnungen von IFO und DIW sehen teils deutliche Lücken.
3: Der Tankrabatt müsste den Liter Sprit um knapp 17 Cent günstiger machen. Aber Berechnungen vom Deutschen Institut für Wirtschaftsforschung ergeben, dass nur etwa 2/3 der Steuersenkung weitergereicht wurden, zuletzt um die 9 Cent. Laut IFO-Institut war es etwas mehr. Demnach werden je nach Sorte 13 bis knapp 15 Cent Rabatt weitergegeben. Die Mineralölbranche widerspricht. Die Steuersenkung werde in vollem Umfang weitergegeben. Dort verweist man auf die Weltmarktpreise. Aktuell ist Super E10 gut 3 Cent teurer als am ersten Tag des Tankrabatts. Diesel ist minimal billiger. Ursula Winkler, Berlin.
2: Patientinnen und Patienten sollen im Notfall künftig zielgenauer und besser versorgt werden. Dazu hat der Bundestag eine Reform der Notfallversorgung beschlossen. Künftig soll in einer fachlichen Ersteinschätzung telefonisch oder vor Ort festgelegt werden, welche Hilfe jemand braucht. Die Telefonnummern 112 und die ärztliche Bereitschaftsnummer 116 117 sollen dafür verzahnt werden. Je nach Dringlichkeit sollen die Patienten dann in eine Arztpraxis, in eine Notdienstpraxis oder in die Notaufnahme einer Klinik vermittelt werden. Bundeskanzler Merz hat beim EU-Gipfel für eine weitere Aufstockung der Mittel für die Ukraine geworben. Es müsste alles getan werden, um der Ukraine über den kommenden Winter und auch im nächsten Jahr zu helfen, sagte Merz in Brüssel.
4: Der Kanzler geht davon aus, dass die Mittel für Kiew noch einmal aufgestockt werden müssen. Der Ukraine fehlen nach eigenen Angaben im nächsten Jahr knapp 70 Milliarden Euro im Haushalt und für die Verteidigung gegen Russland. Dass dafür aber in der EU eingefrorenes russisches Vermögen verwendet wird, schließt Merz aus. Zumindest in der Form, dass diese Gelder in die USA überführt werden, quasi als Druckmittel in den Bemühungen um Friedensverhandlungen. Diana Kramer, Nachrichtenredaktion.
2: Seit heute gilt an allen Bahnhöfen der Deutschen Bahn ein Alkoholverbot und die erste Bilanz fällt positiv aus. Das Verbot sei gut und ruhig angelaufen, besondere Vorfälle aus den Regionen seien bisher nicht bekannt, teilte eine Sprecherin der Bahn mit. Wer trotzdem alkoholische Getränke konsumiert, werde von Sicherheitskräften auf das Verbot angesprochen. Im schlimmsten Fall drohe ein Hausverbot.
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0: Vorsicht bitte in Großösing. Nach einem Brand in der Friedhofstraße laufen dort noch immer die Nachlöscharbeiten. Bitte haltet in der Nähe Fenster und Türen geschlossen. Mehr Zeit müsste einplanen auf der A2 Hannover Richtung Braunschweig. In Höhe Peine staut es sich. Und es wird geblitzt in Wolfsburg auf der Heinrich-Nordhoff-Straße, auf der B244 bei Marienthal, in Braunschweig auf der Berliner Straße, der Rudolf- und der Münchenstraße. Großdahlum haben wir einen auf der Hauptstraße, in Salzgitter-Lebenstedt auf der Peiner und Engelrode auf der Nord-Süd-Straße und in Posthof auf der Lothaschenstraße. Wenn auch ihr noch was gesehen habt, Blitzer oder auch Staus, dann immer her damit, ruft gerne durch bei uns oder ihr schickt mir hier eine WhatsApp ins Studio an die 0806 dreimal die 38. Vielen Dank euch und eine gute Fahrt.
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0: Über 4000 Braunschweigerinnen und Braunschweiger müssen morgen früh ihre Häuser verlassen. Bei Leiferde liegt nämlich eine mögliche Fliegerbombe, ja, und die soll jetzt entschärft werden. Was das genau heißt und ob der Straßenverkehr wie gewohnt rollen kann, all das klären wir in gut 5 Minuten. Ich bin Laura. Ich wünsche euch einen schönen Feierabend.
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0: Nico Santos ist das auf Radio 38. Nachdem im September bei Sondierungsarbeiten nordöstlich von Braunschweig-Leiferde eine mutmaßliche Fliegerbombe aus dem Zweiten Weltkrieg entdeckt wurde, soll der mögliche Blindgänger morgen freigelegt und entschärft werden. Und das hat auch Auswirkungen auf mehrere tausende Braunschweiger, den Straßen- sowie Bus- und Bahnverkehr. Marie aus der Radio 38 aktuell Redaktion, was heißt das denn konkret für uns?
1: Bis morgen 8 Uhr müssen alle etwa 4.200 Bewohnerinnen und Bewohner im Umkreis von einem Kilometer um den Fundort ihre Häuser verlassen. Der Evakuierungsbereich erstreckt sich überwiegend über die Stadtteile Leiferde und Stöckheim sowie einzelne Grundstücke im Süden von Rüningen. Der Fundort der möglichen Fliegerbombe liegt nicht auf öffentlichen Verkehrsflächen oder bewohnten Grundstücken. Als Ausweichquartier steht ab morgen 8 Uhr die Aula in der Grund- und Hauptschule Rüningen zur Verfügung. Die Braunschweiger Verkehrs GmbH richtet einen kostenlosen Buspendelverkehr dorthin ein. Bis 10.30 Uhr werden Feuerwehr, Polizei und der zentrale Ordnungsdienst die evakuierten Straßenzüge überprüfen, damit sich keine Menschen mehr in diesem Bereich aufhalten. Erst dann wird der mutmaßliche Blindgänger freigelegt und entschärft.
0: Das heißt, in dem Bereich geht dann nichts mehr. Wie sieht's denn dann mit Bus, Bahn und Straßenverkehr aus?
1: Ebenfalls ab 8 Uhr werden folgende größere Straßen gesperrt. Die Leipziger Straße, der Rüninger Weg und der Schenkendamm. Die Tiedestraße zwischen Rüningen und Leiferde ist nicht betroffen. Die geplante Bombenentschärfung hat auch Auswirkungen auf die BSVG. Mit Beginn der Evakuierungsmaßnahmen bis zur Fertigmeldung der Bombenentschärfung ergeben sich für die Stadtbahnlinie 1 sowie die Buslinien 413, 421 und 431 einige Änderungen im Betriebsablauf, heißt es von der Verkehrs GmbH. Der Zugverkehr wird im Laufe des Vormittags unterbrochen. Die genauen Festlegungen trifft der Kampfmittelbeseitigungsdienst am Einsatztag, abhängig vom Fortschritt der Evakuierungsmaßnahmen und der Erdarbeiten. Außerdem ist für den betroffenen Bereich für die Dauer der Maßnahme ein Flugverbot auch für Drohnen und andere unbemannte Luftfahrtsysteme eingerichtet, so die Stadt Braunschweig. Mit erfolgreicher Entschärfung werden alle Sperrungen aufgehoben.
0: Okay, soweit also dazu. Wie ist man denn überhaupt auf den möglichen Blindgänger gestoßen?
1: Braunschweig führt, wie alle Städte in Niedersachsen, systematisch Kampfmittelsondierungen durch. Also die technische Suche nach nicht explodierten Sprengkörpern. Dabei werden Verdachtspunkte festgestellt und überprüft. Ob es sich dabei dann tatsächlich um Blindgänger handelt, kann nur geklärt werden, wenn das Objekt freigelegt wird. Ist es ein Sprengkörper, muss dieser sofort entschärft werden. Deshalb gibt es mit der Aufgrabung des Verdachtspunkts immer schon eine Evakuierung des Umfelds.
0: Vielen Dank, Marie. Nordöstlich von Braunschweig-Leiferde ist Mitte September ein möglicher Blindgänger aus dem Zweiten Weltkrieg entdeckt worden. Der soll morgen freigelegt und entschärft werden. Eine Übersicht über die Auswirkungen auf Anwohnerinnen und Anwohner in diesem Bereich sowie den Bus-, Bahn- und Straßenverkehr gibt's auf radio38.de.

0: Zomba bringt euch mit seiner Zauberstimme in den Feierabend. Die Universität Helmstedt feiert Geburtstag. Heute vor 450 Jahren ist sie gegründet worden. Und auch wenn die Uni mittlerweile geschlossen ist, steht alles im Zeichen des Jubiläums. Wie die Feierlichkeiten aussehen, das hört ihr um 5:30 in den Radio 38 Regionalnachrichten.
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0: Es ist gleich 5:30.
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0: Die aktuellen Temperaturen: 16 Grad sind es am Ratsgymnasium in Goslar und in Riddagshausen an der Klosterkirche. In Hildesheim an der Kulturfabrik messen wir 17 Grad. Sonne und Wolken wechseln sich ab. Am Abend und in der Nacht ist es dann sogar meist klar, bei Tiefstwerten von 10 Grad.
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2: Ich bin Sarah Schild. Einen schönen guten Tag. In einem Wohnhaus in der Friedhofstraße in Großösingen ist heute Vormittag ein Feuer ausgebrochen. Mittlerweile ist der Brand unter Kontrolle. Zunächst hieß es, dass auch Menschenleben in Gefahr sein könnten, aber wie ein Feuerwehrsprecher gegenüber Radio 38 bestätigt, wurde niemand verletzt. Die Bewohner konnten das Haus rechtzeitig verlassen. Das betroffene Gebäude ist recht groß und besteht aus zwei Teilen, die beide als Wohnhaus genutzt werden. Als die Einsatzkräfte eintrafen, schlugen aus dem Dach eines Gebäudeteils bereits Flammen. Aktuell besteht noch eine Bevölkerungswarnung wegen der starken Rauchentwicklung. Unter schwerem Atemschutz werden die Nachlöscharbeiten durchgeführt. Heute vor 450 Jahren ist die Universität Helmstedt gegründet worden. In diesem Jahr steht also alles im Zeichen des Jubiläums. Denn auch wenn die Universität schon lange die Türen geschlossen hat, wirken die Forschungen und Professoren bis heute nach. Deswegen ist es wichtig, die Universität im Gedächtnis der Menschen zu behalten, so Dr. Matthias Meinhardt, Leiter der Museen des Kreises Helmstedt gegenüber Radio 38.
3: Es ist natürlich schon so, dass wir in einer Zeit leben, wo Freiheit und Demokratie unter Druck geraten. Und wenn ich mir heute so anschaue, wie oft mit Wissenschaft umgegangen wird, wie mit Wissenschaftlerinnen und Wissenschaftlern umgegangen wird, die sind ins Rutschen geraten und die sind nicht mehr so selbstverständlich. Und da ist es wichtig, glaube ich, auch nochmal als demokratische Gesellschaft einen Akzent zu setzen, der uns auch nochmal daran gemahnt, dass wir alle eine Verantwortung dafür haben. Denn Wissenschaft ist in seiner freien Form eine Grundlage für eine demokratisch verfasste Gesellschaft.
2: Neben vielen besonderen Veranstaltungen im ganzen Jahr wird heute die Universität gefeiert. Zu ihrer Geschichte gibt es um 18 Uhr einen Vortrag im Jubiläum. Anschließend wird im Kreis- und Universitätsmuseum eine Ausstellung eröffnet. Die Mehlschwalbe ist der Vogel des Jahres 2027. Die Art holte mehr als 45% der Stimmen bei der Wahl von NABU und LBV, teilte der NABU Niedersachsen mit. Das Ergebnis werde zum Anlass genommen, um auf die steigenden Gefahren für die Mehlschwalbe aufmerksam zu machen. Demnach setzen fehlende Nistplätze, der Insektenrückgang und extreme Wetterlagen den Beständen zu. Bei der vergangenen Stunde der Gartenvögel wurden in Niedersachsen 9% weniger Mehlschwalben als im Vorjahr gemeldet. Doch mit einfachen Maßnahmen kann man den Vogel gezielt unterstützen, etwa indem bestehende Nester erhalten oder künstliche Nisthilfen angebracht werden.
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0: Vorsicht bitte auf der A39 Braunschweig Richtung Wolfsburg. Zwischen Kremling und Scheppau befindet sich eine ungesicherte Unfallstelle. Es wird geblitzt in Wolfsburg auf der Heinrich-Nordhoff- und der Braunschweiger Straße, auf der B244 bei Marienthal, in Braunschweig auf der Hansestraße, der Berliner Straße, der Rudolf- und der Münchenstraße, in Großdahlum steht einer auf der Hauptstraße, Salzgitter-Lebenstedt auf der Peiner, Engelrode auf der Nord-Süd-Straße und in Posthof auf der Lutherschen Straße. Habt ihr noch was entdeckt, Blitzer oder auch Staus, dann einfach anrufen bei uns im Studio oder ihr schickt eine WhatsApp als Text- oder Sprachnachricht an die 0806 3x38. Kommt gut an.
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0: Mit Laura im Kino reisen wir ab dieser Woche nach England ins 19. Jahrhundert. Ein Klassiker von Jane Austen kommt nämlich neu auf die Leinwand. Mehr dazu hört ihr nach zwei Songs. Den Anfang machen Simply Red.
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1: England um 1800. Nach dem Tod ihres Vaters müssen die Schwestern Eleanor, Marianne, ihre jüngste Schwester Margaret und die Mutter ihr Zuhause verlassen und sich auf ein neues Leben unter deutlich bescheideneren Verhältnissen einstellen. Doch die romantischen Aussichten für Eleanor und Marianne sehen bald rosig aus.
2: Verzeihen Sie mir, Edward Ferrars.
3: Eleanor Dashwood. Ich mag ihn. Ich schätze ihn
4: sehr. Du magst ihn, du schätzt ihn sehr.
3: Ein gut aussehender Gentleman hat Marians Leben gerettet.
5: Nicht ihr Leben, gnädige Frau. Los den Knöchel.
3: Wem sind wir verpflichtet?
5: Mr. Willoughby, Ma'am.
3: Marian und Willoughby.
1: Neben Liebe müssen die beiden Schwestern jedoch auch mit Erwartungen und gesellschaftlichen Zwängen umgehen, die ihre Überzeugungen und Hoffnungen immer wieder auf die Probe stellen. Mit Sinn und Sinnlichkeit kommt Jane Austens zeitloser Romanklassiker für eine neue Generation auf die Leinwand und ist ab sofort im Kino zu sehen. Der künstliche Android Vision steckt in einer tiefen Existenzkrise. Nach seiner Flucht vor jenen, die ihn als Waffe missbrauchen wollten, führt er ein Leben im Verborgenen und sucht nach seiner wahren Bestimmung.
6: Wer bin ich? Ich war ein Avenger. Aber ich bin kein Held mehr. Ich habe sein Gesicht, aber nicht seine Rechtschaffenheit. Alles, was ich habe, ist sein Name.
7: Willkommen zu Hause, Vision.
1: Doch Visions unauffällige Existenz findet ein abruptes Ende, als ein Kopfgeld auf ihn ausgesetzt wird. Auf der Flucht schließt er sich einem geheimnisvollen Jungen an, der selbst in einer Identitätskrise feststeckt.
8: Ich hatte einen Vater, eine Maschine, genannt Vision.
9: Mazeltov, es ist ein Junge.
1: Vision Quest beleuchtet den Werdegang des künstlichen Androidens nach den Ereignissen von WandaVision und bildet den Abschluss der mit Agatha All Along fortgesetzten Serientrilogie. Die ersten Folgen von Vision Quest seht ihr ab sofort auf Disney+.
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0: Hier seid ihr richtig, bei Radio 38. Taylor Dane schaut gleich im 80er Flashback vorbei. With Every Beat of My Heart hört ihr in 2 Minuten.
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0: Zusammen starten wir in den Donnerstagabend. Es ist gleich 18 Uhr.
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0: Und das sieht jetzt zum Feierabend sehr gut aus. In Kremling am Standesamt messen wir 14 Grad. 16 sind es in Wolfsburg am Stadtmuseum und auch am Mühlensee in Gifhorn. Sonne und Wolken wechseln sich ab, wobei von der Sonne kriegen wir jetzt nicht mehr so viel mit. Am Abend und in der Nacht bleibt es dann aber klar bei Tiefstwerten von 10 Grad. Der Radio 38 Wettertrend zeigt, morgen wird es sehr sonnig und warm. Bis zu 21 Grad sind möglich und auch am Samstag bleibt es freundlich mit einem Mix aus Sonne und Wolken. Dazu maximal 14 Grad.
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2: Ich bin Thomas Brockt. Der Bundestag hat die gesetzliche Grundlage zur Einführung der digitalen Brieftasche im kommenden Jahr beschlossen. Dort kann dann etwa der Personalausweis abgespeichert werden. Künftig sollen sich Bürger mit der DU-App gegenüber Behörden oder Vertragspartnern im Netz einfacher ausweisen können.
3: Der digitale Ausweis soll es möglich machen, online ein neues Bankkonto zu eröffnen, einen Handyvertrag zu schließen oder ein Auto anzumieten. Die App soll im Januar freigeschaltet werden. Deutschland setzt damit eine EU-Verordnung um. Außerdem sollen ältere Menschen künftig keinen neuen Personalausweis mehr beantragen müssen. Wer bei der Beantragung seines letzten Personalausweises 70 Jahre oder älter war, soll ihn unbegrenzt weiter nutzen dürfen. Und Reisepassinhaber müssen bei einem Umzug nicht mehr zum Amt, um den Wohnort umtragen zu lassen. Tine Klimach, Nachrichtenredaktion.
2: Der Tankrabatt kommt 2 Wochen nach seinem Start nach Einschätzung von Wirtschaftswissenschaftlern nicht vollständig bei den Verbrauchern an. Berechnungen von IFO und DIW sehen teils deutliche Lücken. Auch das Bundeskartellamt sieht keine ganz vollständige Weitergabe. Laut DIW sind bislang nur rund 2/3 der Steuersenkung von knapp 17 Cent bei den Verbrauchern angekommen. Es ist wieder Ferienzeit in Deutschland. In 11 Bundesländern sind ab morgen Herbstferien. Heißt, es wird wieder voll auf den Straßen. Der ADAC erwartet an diesem Wochenende viel Verkehr und Staus wie in den Sommerferien.
4: Wie oft zu Ferienbeginn treffen ab Freitagmittag die ersten Urlaubsreisenden auf Berufspendler. Der Freitag ist laut ADAC deshalb einer der staureichsten Tage. Die nächste Reisewelle rollt dann traditionell am Samstagvormittag, vor allem Richtung Alpen und in der Gegenrichtung zu den Küsten. Im Ausland ist es besonders die Brenner-Autobahn in Österreich und Italien. Der ADAC rät deshalb, am besten sehr früh am Samstagmorgen oder erst am Sonntag loszufahren. Diana Kramer, Nachrichtenredaktion.
2: Seit Mitternacht dürfen Reisende an bundesweit allen Bahnhöfen der Deutschen Bahn keinen Alkohol mehr trinken. Der Konzern zog inzwischen eine erste positive Bilanz. Das Verbot sei gut und ruhig angelaufen, teilte eine Sprecherin mit. Besondere Vorfälle seien bisher nicht bekannt. Wer alkoholische Getränke konsumiere, werde von Sicherheitskräften auf das Verbot angesprochen, hieß es. Im schlimmsten Fall drohe ein Hausverbot.
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0: Vorsicht bitte auf der A2 Hannover Richtung Braunschweig. Zwischen Peine-Ost und Braunschweig warten Büttel stehen defekte Fahrzeuge. A39 Braunschweig Richtung Wolfsburg. Zwischen Kremling und Scheppau befindet sich eine ungesicherte Unfallstelle. Und es gibt ein paar Blitzer in Wolfsburg auf der Heinrich-Nordhoff- und der Braunschweiger Straße, auf der B244 bei Marienthal, in Braunschweig auf der Berliner Straße, der Rudolf- und der Münchenstraße, Großdahlum auf der Hauptstraße, Salzgitter-Lebenstedt auf der Peiner und Engerode auf der Nord-Süd-Straße und einen haben wir noch in Posthof auf der Lutherschen Straße. Wenn das nicht alles war und ihr habt noch was entdeckt, Blitzer oder auch Staus, ruft gerne an hier bei uns im Studio oder ihr schickt eine WhatsApp an die 0800 6 3x38. Eine gute Fahrt.
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0: Heiligabend gibt's wahrscheinlich nur eine kleine Portion Kartoffelsalat. Die Kartoffelernte ist in diesem Jahr nämlich deutlich geschrumpft. Die Einzelheiten und weitere Nachrichten aus der Wirtschaft hört ihr in 6 Minuten. Ich bin Laura. Ich wünsche euch einen schönen Feierabend.
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1: Die Wohnungsmieten in Deutschland werden wieder schneller teurer. Einer aktuellen Studie zufolge sind die Mieten im dritten Quartal ohne Berücksichtigung der Inflation um 1,2% im Vergleich zum Vorquartal gestiegen. Verglichen mit dem Vorjahreszeitraum lag der Anstieg bei fast 4%. Das teilte das Kiel-Institut für Weltwirtschaft mit. Demnach ist das der stärkste Anstieg seit Anfang 2025. Eine deutliche Entspannung ist nicht in Sicht, was auch an den spürbar gestiegenen Zinskosten liegt. Für die Studie wurden die Mieten in 37 Städten und Regionen in Deutschland ausgewertet. Darunter sind die 30 bevölkerungsreichsten Städte. Bundesweit rüsten immer mehr Großstädte ihre Busflotten auf Elektrofahrzeuge um. Doch im Haushaltsentwurf der Bundesregierung sind 2027 dafür deutlich weniger Fördermittel vorgesehen. Wie NTV berichtet, soll die Förderung um rund ein Drittel auf etwa 130 Millionen Euro sinken. Die europäischen Vorgaben zur Umrüstung der Dieselbusflotten auf emissionsfreie Antriebe wären damit nicht zu erreichen. Außerdem drohe der Wirtschaftsstandort Deutschland geschwächt zu werden, wie aus einer Analyse des Verbands Deutscher Verkehrsunternehmen hervorgeht. Von der Förderung profitieren nämlich vor allem deutsche und europäische Hersteller. Am deutschen Markt für E-Stadtbusse gibt es bis zu 12.600 Arbeitsplätze. Die Kartoffelernte wird in diesem Jahr deutlich kleiner als im Vorjahr ausfallen. Laut Statistischem Bundesamt steigen dadurch die Preise. Im September waren Kartoffeln um mehr als 11% teurer als im Vorjahr. Verarbeitete Kartoffelprodukte wie Pommes und andere Tiefkühlwaren sind allerdings über 4,5% günstiger geworden. Der Grund für die Preissteigerungen sind die Erzeugerpreise, die im August mehr als 60% höher waren als im Vorjahresmonat. Das ist der stärkste Anstieg seit August 2023. Die Erntemenge wird in diesem Jahr nach vorläufigen Ergebnissen knapp ein Viertel unter der Ernte des Vorjahres liegen. Gründe dafür sind etwa die kleinere Anbaufläche und niedrigere Erträge durch die Hitze und Trockenheit im Sommer.
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French Affair sind das auf Radio 38. Nach der Arbeit wartet auf euch in Peine morgen der erste Feierabendmarkt. Was dort geplant ist, das hört ihr gleich um 6:30 in unseren Regionalnachrichten.

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0: Es ist 6:30.
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0: 14 Grad sind es in Stederdorf am Schokomuseum, am Maschstadion in Helmstedt und auch in Salzgitter an der Burgruine Lichtenberg. Jetzt am Abend ist es klar. Genauso geht's dann in der Nacht weiter, dann bei Tiefstwerten von 10 Grad.
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2: Ich bin Sarah Schild. Einen schönen guten Abend. Im Landkreis Gifhorn wurde heute Nacht gleich 4-mal eingebrochen. Wie die Polizei mitteilt, wurde der erste Alarm kurz nach 12:30 in Steinhorst gemeldet. Nachdem der oder die Täter die Tür zum Gebäude an der Marktstraße aufgehebelt haben, haben sie die Räume durchsucht. Heute Morgen wurde auch in einem benachbarten Gebäude im Apfelweg ein Einbruch gemeldet. Hier konnten die Täter durch ein Fenster einbrechen. Auch in Sprakensehl durchsuchten Unbekannte in einem Haus an der Straße am Bad nach Diebesgut. Ebenso in Parsau. Laut Polizei müsste für die Beute aus einem Betrieb in der Schmiedestraße ein größeres Fahrzeug genutzt worden sein. Ob die Taten zusammenhängen, ist noch unklar. Die Polizei ermittelt. Wer vergangenen Abend oder in der Nacht etwas Verdächtiges beobachtet hat, meldet sich bitte bei den Beamten in Gifhorn. Eine Baustelle weniger in Goslar. Morgen wird die Marienburger Straße im Stadtteil Jürgenol wieder freigegeben. Wie die Stadt mitteilt, sind neben einem neuen Kreisverkehr auch die Rad- und Gehwege saniert worden. Damit sei eine wichtige Verkehrsverbindung wieder verfügbar. Die Freigabe soll zwischen 14 und 15 Uhr erfolgen. Außerdem werden die Verkehrsteilnehmenden gebeten, vor allem im neuen Kreisel besonders rücksichtsvoll zu fahren. Auch wenn die Straße soweit fertiggestellt ist, kommt es im direkten Umfeld noch zu Restarbeiten an den Gehwegen, Parkflächen und der Bepflanzung. Daher kann es noch zu kleineren Einschränkungen kommen. Premiere in Peine. Zum ersten Mal findet auf dem Marktplatz ein Feierabendmarkt statt. Unter dem Motto Herbstklang und goldener Zauber sind Besucherinnen und Besucher morgen von 15 bis 21 Uhr zum Stöbern in herbstlicher Atmosphäre mit stimmungsvoller Deko eingeladen. Worauf man sich noch freuen kann, erzählt Anja Balen-Herbig, die Geschäftsführerin Peine Marketing, im Radio 38 Interview.
3: Es ist zum einen ein Gemeinschaftsprojekt und von unserer Seite her ist das Konzept halt tatsächlich, dass wir besondere Aktionen haben, dass wir Musik haben, dass wir schöne Stände haben, an denen man halt Kunsthandwerk, aber eben auch leckere Sachen zu essen bekommt. Wir werden auch eine Feuershow haben, also es werden ganz viele tolle Programmbausteine dabei sein. Und die Händler, die bringen sich auch ganz wunderbar ein.
2: Zusätzlich gibt es noch ein Herbsträtsel und einen Malwettbewerb für Kinder. Eine Übersicht über das komplette Programm beim Feierabendmarkt gibt es auf radio38.de.
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0: Vorsicht bitte auf der A39 Wolfsburg Richtung Braunschweig. Zwischen Kremling und Braunschweig-Rautheim läuft ein Polizeieinsatz. A2 Hannover Richtung Braunschweig. Zwischen Peine-Ost und Braunschweig-Wartenbüttel stehen defekte Fahrzeuge. So, es wird geblitzt in Wolfsburg auf der Heinrich-Nordhoff-Straße und der Braunschweiger Straße. Auf der B244 bei Marienthal, in Braunschweig auf der Berliner Straße, der Rudolf- und der Münchenstraße. In Groß-Dahlum haben wir einen auf der Hauptstraße, Salzgitter-Lebenstedt auf der Peiner, Engelrode auf der Nord-Süd-Straße und in Posthof auf der Lutherschen Straße. Habt ihr noch was gesehen, Blitzer oder auch Staus? Dann einfach anrufen bei uns oder ihr schickt eine WhatsApp hier ins Studio an die 0800 6 3 mal D38. Eine gute Fahrt.
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0: Mit mir, ich bin Laura. Im Sommer wird Berlin für 3 Tage zur Harry Styles Metropole, wenn er dort auf seiner Tour Halt macht. Mit dem Gepäck hat er dann bestimmt auch American Girls. Hören wir jetzt. Wir spielen eure Lieblingssongs.
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0: Starship sind das um kurz vor sieben. Einen schönen Donnerstagabend.
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0: In Wolfenbüttel am Lessing-Theater, Volkmarude am Feuerteich und auch am Heimatmuseum in Langelsheim messen wir 13 Grad. Jetzt am Abend ist es klar und trocken, so geht's in der Nacht weiter, dann bei Tiefstwerten von 10 Grad. Der Radio 38 Wettertrend zeigt, morgen wird sehr sonnig den ganzen Tag und vor allem mild. Bis zu 21 Grad sind dann nochmal drin. Am Samstag bleibt es dann meist freundlich mit einem Mix aus Sonne und Wolken und maximal 14 Grad.
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2: Ich bin Thomas Brock. An allen rund 5700 Stationen der Deutschen Bahn inklusive der Bahnsteige gilt seit heute ein Alkoholverbot. Die Deutsche Bahn hat schon eine erste positive Bilanz gezogen. Das Verbot sei gut und ruhig angelaufen.
3: Mit dem Feierabendbierchen auf den Zug warten am Bahnsteig ist Geschichte. Nur in den Bahnhofsgaststätten bleibt das Trinken von Bier, Wein und Co. erlaubt. Oder dann später im Zug während der Fahrt. So sollen die Bahnhöfe nicht nur sicherer, sondern auch sauberer werden. Sicherheitskräfte sollen künftig auf die Menschen zugehen, die sich nicht an das Konsumverbot halten, mit Augenmaß, wie es heißt. Nicht-Einsichtigen droht ein Hausverbot. Bisher klappt die Maßnahme gut, es wurden laut Bahn keine besonderen Vorfälle bekannt. Ursula Winkler, Nachrichtenredaktion.
2: Der Bundestag hat die gesetzliche Grundlage zur Einführung der digitalen Brieftasche im kommenden Jahr beschlossen, in der etwa der Personalausweis abgespeichert werden kann. Künftig sollen sich Bürger mit der DU-App gegenüber Behörden und Vertragspartnern im Netz einfacher ausweisen können. Perspektivisch soll auch in der analogen Welt der Ausweis auf dem Handy ausreichen, sodass die Plastikkarte zu Hause bleiben kann. Schritt für Schritt sollen dann andere Identitätsnachweise wie etwa der Führerschein dazukommen. Patienten sollen im Notfall künftig zielgenauer und besser versorgt werden. Dazu beschloss der Bundestag heute mit den Stimmen der Koalition und der Grünen eine Reform der Notfallversorgung.
4: Künftig soll in einer fachlichen Ersteinschätzung telefonisch oder vor Ort festgelegt werden, welche Hilfe jemand braucht. Je nach Dringlichkeit werden dann Patienten in eine Arztpraxis, in eine Notdienstpraxis oder in die Notaufnahme vermittelt, so Gesundheitsminister Carsten Lindemann heute im Bundestag. Daneben soll es in Kliniken angedockte Notfallzentren geben. Patienten soll hier der Weg in eine angeschlossene Notdienstpraxis oder die Notaufnahme gewiesen werden. Tine Klimach, Berlin.
2: Die geplante Erschießung eines zum Tode verurteilten Attentäters in den USA soll nun doch nicht per Livestream übertragen werden. Das teilte Präsident Trump mit. Viele sehr gute und wohlmeinende Menschen wollten nicht dabei zusehen, wie der Mann sterbe, schrieb Trump auf seiner Plattform Truth Social. Nidal Hassan soll Anfang Dezember im Bundesstaat Texas hingerichtet werden. Er hatte 2009 einen Massaker auf einem Militärstützpunkt verübt. Die Pläne, seine Hinrichtung in einem Livestream zu zeigen, hatten für viel Kritik gesorgt.
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1: Ich bin Thomas Brockt. Der Bundestag hat die gesetzliche Grundlage zur Einführung der digitalen Brieftasche im kommenden Jahr beschlossen. Dort kann dann etwa der Personalausweis abgespeichert werden. Künftig sollen sich Bürger mit der DU-App gegenüber Behörden oder Vertragspartnern im Netz einfacher ausweisen können.
2: Der digitale Ausweis soll es möglich machen, online ein neues Bankkonto zu eröffnen, einen Handyvertrag zu schließen oder ein Auto anzumieten. Die App soll im Januar freigeschaltet werden. Deutschland setzt damit eine EU-Verordnung um. Außerdem sollen ältere Menschen künftig keinen neuen Personalausweis mehr beantragen müssen. Wer bei der Beantragung seines letzten Personalausweises 70 Jahre oder älter war, soll ihn unbegrenzt weiter nutzen dürfen. Tine Klimach, Nachrichtenredaktion.
1: Seit heute dürfen Reisende an bundesweit allen Bahnhöfen der Deutschen Bahn keinen Alkohol mehr trinken. Der Konzern zog inzwischen eine erste positive Bilanz. Das Verbot sei gut und ruhig angelaufen, teilte eine Sprecherin mit. Besondere Vorfälle seien bisher nicht bekannt. Wer alkoholische Getränke konsumiere, werde von Sicherheitskräften auf das Verbot angesprochen, hieß es. Im schlimmsten Fall drohe ein Hausverbot. Im Streit um ein Instagram-Video von Bundeswirtschaftsministerin Reicher hat die Linke am Bundesverfassungsgericht einen Erfolg erzielt. Die Ministerin muss das Video zunächst entfernen. Das höchste deutsche Gericht in Karlsruhe gab damit einem Eilantrag der Linken statt.
3: Das Video zeigt eine Rede von Wirtschaftsministerin Reiche. Es wurde auf dem Insta-Kanal ihres Ministeriums geteilt, kurz nach dem Wahlsieg der Linken in Berlin. Reiche warnt darin, es sei gefährlich für den Investitionsstandort Deutschland, dass eine Partei über Enteignung spreche und Antisemitismus offen lebe. Reiche muss das Video jetzt löschen, bis die Klage richtig verhandelt wurde. Je nach Ausgang des Verfahrens darf das Video dann wieder veröffentlicht werden oder auch nicht. Geklärt werden soll, ob die Äußerungen im Video verfassungsgemäß sind. Ursula Winkler, Nachrichtenredaktion.
1: Die geplante Erschießung eines zum Tode verurteilten Attentäters in den USA soll nun doch nicht per Livestream übertragen werden. Das teilte Präsident Trump mit. Viele sehr gute und wohlmeinende Menschen wollten nicht dabei zusehen, wie der Mann sterbe, schrieb Trump auf seiner Plattform Truth Social. Nidal Hassan soll Anfang Dezember im Bundesstaat Texas hingerichtet werden. Er hatte 2009 einen Massaker auf einem Militärstützpunkt verübt. Die Pläne, seine Hinrichtung in einem Livestream zu zeigen, hatten für viel Kritik gesorgt.
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1: Ich bin Thomas Brockt. An allen rund 5700 Stationen der Deutschen Bahn inklusive der Bahnsteige gilt seit heute ein Alkoholverbot. Die Deutsche Bahn hat schon eine erste positive Bilanz gezogen. Das Verbot sei gut und ruhig angelaufen.
2: Mit dem Feierabendbierchen auf den Zug warten am Bahnsteig ist Geschichte. Nur in den Bahnhofsgaststätten bleibt das Trinken von Bier, Wein und Co. erlaubt. Oder dann später im Zug während der Fahrt. So sollen die Bahnhöfe nicht nur sicherer, sondern auch sauberer werden. Sicherheitskräfte sollen künftig auf die Menschen zugehen, die sich nicht an das Konsumverbot halten, mit Augenmaß, wie es heißt. Nicht-Einsichtigen droht ein Hausverbot. Bisher klappt die Maßnahme gut, es wurden laut Bahn keine besonderen Vorfälle bekannt. Ursula Winkler, Nachrichtenredaktion.
1: Der Bundestag hat die gesetzliche Grundlage zur Einführung der digitalen Brieftasche im kommenden Jahr beschlossen, in der etwa der Personalausweis abgespeichert werden kann. Künftig sollen sich Bürger mit der DU-App gegenüber Behörden und Vertragspartnern im Netz einfacher ausweisen können. Perspektivisch soll auch in der analogen Welt der Ausweis auf dem Handy ausreichen, sodass die Plastikkarte zu Hause bleiben kann. Schritt für Schritt sollen dann andere Identitätsnachweise wie etwa der Führerschein dazukommen. Die geplante Erschießung eines zum Tode verurteilten Attentäters auf einem Militärstützpunkt im US-Bundesstaat Texas soll nun doch nicht per Livestream übertragen werden. US-Präsident Trump teilte dazu mit, viele sehr gute und wohlmeinende Menschen wollten nicht dabei zusehen, wie der Mann sterbe.
3: Es ist erst knapp eine Woche her, dass eine Nachricht aus den USA für viel Aufruhr gesorgt hat. Die Hinrichtung eines früheren Militärpsychiaters soll öffentlich stattfinden. Das hat US-Verteidigungsminister Hegseth damals verkündet und kurz darauf bestätigt, es soll einen Livestream geben. Doch der Plan stieß auf viel Kritik und nun hat US-Präsident Trump ihn abgesagt. Die Hinrichtung soll Anfang Dezember aber trotzdem stattfinden. Damit soll das Todesurteil gegen einen Mann vollstreckt werden, der 2009 auf einem Militärstützpunkt 13 Menschen getötet hat. Franziska Spieker, Washington.
1: Der Tankrabatt kommt zwei Wochen nach seinem Start nach Einschätzung von Wirtschaftswissenschaftlern nicht vollständig bei den Verbrauchern an. Berechnungen von IFO und DIW sehen teils deutliche Lücken. Auch das Bundeskartellamt sieht keine ganz vollständige Weitergabe. Laut DIW sind bislang nur rund zwei Drittel der Steuersenkung von knapp 17 Cent bei den Verbrauchern angekommen.
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1: Ich bin David Riemer. Der Bundestag hat die gesetzliche Grundlage zur Einführung der digitalen Brieftasche im kommenden Jahr beschlossen, in der etwa ein Personalausweis abgespeichert werden kann. Künftig sollen sich Bürger mit der DIU-App gegenüber Behörden oder Vertragspartnern im Netz einfacher ausweisen können.
2: Der digitale Ausweis soll es möglich machen, online ein neues Bankkonto zu eröffnen, einen Handyvertrag zu schließen oder ein Auto anzumieten. Die App soll im Januar freigeschaltet werden. Deutschland setzt damit eine EU-Verordnung um. Außerdem sollen ältere Menschen künftig keinen neuen Personalausweis mehr beantragen müssen. Wer bei der Beantragung seines letzten Personalausweises 70 Jahre oder älter war, soll ihn unbegrenzt weiter nutzen dürfen. Und Reisepassinhaber müssen bei einem Umzug nicht mehr zum Amt, um den Wohnort umtragen zu lassen. Tine Klimach, Nachrichtenredaktion.
1: Seit fast 24 Stunden dürfen Reisende an bundesweit allen Bahnhöfen der Deutschen Bahn keinen Alkohol mehr trinken. Der Konzern zog am Nachmittag nach Inkrafttreten der neuen Regelung eine erste positive Bilanz. Das Verbot sei gut und ruhig angelaufen, teilte eine Sprecherin mit. Besondere Vorfälle seien bisher nicht bekannt. Bisher können Frauen im Alter von 50 bis 75 Jahren am Brustkrebs-Screening teilnehmen. Künftig soll es auch für jüngere Frauen ab 45 Jahren eine Kassenleistung werden. Das hat das höchste Entscheidungsgremium zu den einzelnen Leistungen der gesetzlichen Krankenversicherung entschieden.
3: Brustkrebs ist die häufigste Krebsart bei Frauen. Mit dem Mammographieverfahren können Knoten in der Brust schon in einem sehr frühen Stadium entdeckt werden, oft bevor man sie ertasten kann. Frauen ab 50 bekommen bereits alle 2 Jahre eine Einladung zu der Untersuchung, künftig auch jüngere. Läuft alles nach Plan, können Frauen ab 45 ab August im nächsten Jahr Termine wahrnehmen. Voraussichtlich ab 2028 werden sie dann auch regelmäßig persönlich zu den Screenings eingeladen. Jüngere Frauen müssen die Kosten für die Untersuchung weiter selbst tragen. Ursula Winkler, Nachrichtenredaktion.
1: Zum Fußball. Bayer Leverkusen bleibt auch international auf Erfolgskurs. Die Werkself setzte sich in der Europa League beim polnischen Meister Lech Posen mit 4:0 durch und machte mit dem zweiten Sieg im zweiten Spiel einen weiteren Schritt in Richtung K.O.-Phase. Die Tore schossen Patrick Schick, der 2 Elfmeter verwandelte, sowie Malik Tillmann und Ibrahim Mazza.
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1: Ich bin David Riemer. Patientinnen und Patienten sollen im Notfall künftig zielgenauer und besser versorgt werden. Dazu hat der Bundestag eine Reform der Notfallversorgung beschlossen. Künftig soll in einer fachlichen Ersteinschätzung telefonisch oder vor Ort festgelegt werden, welche Hilfe jemand braucht. Je nach Dringlichkeit sollen die Patienten dann in eine Arztpraxis, in eine Notdienstpraxis oder in die Notaufnahme einer Klinik vermittelt werden. Wenn Kunden Opfer von Kontobetrug werden, müssen Banken ihnen das verlorene Geld zunächst sofort erstatten. Das hat der Europäische Gerichtshof in Luxemburg entschieden. Das gilt auch dann, wenn die Bank den Kunden grobe Fahrlässigkeit vorwirft, etwa nach einem Phishing-Betrug.
2: Im Kern sagt das höchste EU-Gericht, die Erstattung der nicht autorisierten Zahlung und die Frage, wer letztendlich den Schaden tragen muss, sind zwei unterschiedliche Dinge. Zunächst müsse die Bank auf jeden Fall den abgebuchten Betrag erstatten. Ausgenommen ist nur der Fall, dass der Kontoinhaber selbst verdächtigt wird, am Betrug mitgewirkt zu haben. Und nach der Erstattung könne man dann regeln, wer schlussendlich verantwortlich ist. Das sei im Interesse eines hohen Verbraucherschutzes das beste Vorgehen. Aus Brüssel, Dieter Ebeling.
1: Die geplante Erschießung eines zum Tode verurteilten Attentäters auf einem Militärstützpunkt im US-Bundesstaat Texas soll nun doch nicht per Livestream übertragen werden. US-Präsident Trump teilte auf seiner Plattform True Social mit, viele sehr gute und wohlmeinende Menschen wollten nicht dabei zusehen, wie der Mann sterbe.
3: Es ist erst knapp eine Woche her, dass eine Nachricht aus den USA für viel Aufruhr gesorgt hat. Die Hinrichtung eines früheren Militärpsychiaters soll öffentlich stattfinden. Das hat US-Verteidigungsminister Hegseth damals verkündet und kurz darauf bestätigt, es soll einen Livestream geben. Doch der Plan stieß auf viel Kritik und nun hat US-Präsident Trump ihn abgesagt. Die Hinrichtung soll Anfang Dezember aber trotzdem stattfinden. Damit soll das Todesurteil gegen einen Mann vollstreckt werden, der 2009 auf einem Militärstützpunkt 13 Menschen getötet hat. Aus Washington, Franziska Spieker.
1: Der CO2-Preis, der Heizen und Tanken mit Öl und Gas teurer macht, soll im kommenden Jahr unverändert bleiben. Der aktuelle Preiskorridor von 55 bis 65 Euro soll auch im kommenden Jahr gelten. Das hat der Bundestag beschlossen. Viele Unternehmen in Deutschland müssen Zertifikate nachweisen, wenn sie CO2 verursachen. Der Korridor legt den Preis für den Handel mit diesen Zertifikaten im nationalen Emissionshandel fest.
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1: Ich bin David Riemer. Der Bundestag hat die gesetzliche Grundlage zur Einführung der digitalen Brieftasche im kommenden Jahr beschlossen, in der etwa ein Personalausweis abgespeichert werden kann. Künftig sollen sich Bürger mit der DIU-App gegenüber Behörden oder Vertragspartnern im Netz einfacher ausweisen können.
2: Der digitale Ausweis soll es möglich machen, online ein neues Bankkonto zu eröffnen, einen Handyvertrag zu schließen oder ein Auto anzumieten. Die App soll im Januar freigeschaltet werden. Deutschland setzt damit eine EU-Verordnung um. Außerdem sollen ältere Menschen künftig keinen neuen Personalausweis mehr beantragen müssen. Wer bei der Beantragung seines letzten Personalausweises 70 Jahre oder älter war, soll ihn unbegrenzt weiter nutzen dürfen. Und Reisepassinhaber müssen bei einem Umzug nicht mehr zum Amt, um den Wohnort umtragen zu lassen. Tine Klimach, Nachrichtenredaktion.
1: Seit fast 24 Stunden dürfen Reisende an bundesweit allen Bahnhöfen der Deutschen Bahn keinen Alkohol mehr trinken. Der Konzern zog am Nachmittag nach Inkrafttreten der neuen Regelung eine erste positive Bilanz. Das Verbot sei gut und ruhig angelaufen, teilte eine Sprecherin mit. Besondere Vorfälle seien bisher nicht bekannt. Bisher können Frauen im Alter von 50 bis 75 Jahren am Brustkrebs-Screening teilnehmen. Künftig soll es auch für jüngere Frauen ab 45 Jahren eine Kassenleistung werden. Das hat das höchste Entscheidungsgremium zu den einzelnen Leistungen der gesetzlichen Krankenversicherung entschieden.
3: Brustkrebs ist die häufigste Krebsart bei Frauen. Mit dem Mammographieverfahren können Knoten in der Brust schon in einem sehr frühen Stadium entdeckt werden, oft bevor man sie ertasten kann. Frauen ab 50 bekommen bereits alle 2 Jahre eine Einladung zu der Untersuchung, künftig auch jüngere. Läuft alles nach Plan, können Frauen ab 45 ab August im nächsten Jahr Termine wahrnehmen. Voraussichtlich ab 2028 werden sie dann auch regelmäßig persönlich zu den Screenings eingeladen. Jüngere Frauen müssen die Kosten für die Untersuchung weiter selbst tragen. Ursula Winkler, Nachrichtenredaktion.
1: Zum Fußball. Vor vielen tausend türkischen Fans hat die TSG Hoffenheim auch ihr zweites Europa-League-Spiel verloren. Die Kraichgauer unterlagen im eigenen Stadion gegen Beşiktaş Istanbul mit 2:3. Der SC Freiburg dagegen konnte einen verdienten Heimsieg bejubeln. Im ersten Conference-League-Spiel der Vereinsgeschichte siegten die Südbadener gegen den tschechischen Erstligisten FK Jablonec mit 3:2.
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1: Ich bin David Riemer. Zigaretten und Tabak zum Selbstdrehen werden in Deutschland in den kommenden Jahren deutlich teurer. Der Bundestag hat am späten Abend eine schrittweise Erhöhung der Tabaksteuer beschlossen. Heute muss noch der Bundesrat zustimmen, das gilt aber als sicher.
2: Gut 8 Euro kosten Zigarettenschachteln im Moment. Knapp 12 Euro sollen es durch die Tabaksteuerreform werden. Über 4 Jahre soll die Steuer dafür immer weiter steigen. Das soll Milliarden an Steuereinnahmen bringen, aber auch mehr Menschen vom Rauchen abbringen oder abhalten. Liquids für E-Zigaretten sind genauso betroffen. Hier steigt der Preis jedes Jahr um einige Cent für den Milliliter. Vapes sind gerade bei Jugendlichen ein Problem, weil bunte Geschmacksrichtungen zum Einstieg verführen und die Risiken verschleiern. Aus Berlin, Ronny Tochau.
1: Seit 2 Wochen gilt der aktuelle Tankrabatt. Nach Einschätzung von Wirtschaftswissenschaftlern kommt der aber nicht vollständig bei den Verbrauchern an. Berechnungen von IFO und DIW sehen teils deutliche Lücken. Auch das Bundeskartellamt sieht keine vollständige Weitergabe.
3: Der Tankrabatt müsste den Liter Sprit um knapp 17 Cent günstiger machen. Aber Berechnungen vom Deutschen Institut für Wirtschaftsforschung ergeben, dass nur etwa 2/3 der Steuersenkung weitergereicht wurden, zuletzt um die 9 Cent. Laut IFO-Institut war es etwas mehr. Demnach werden je nach Sorte 13 bis knapp 15 Cent Rabatt weitergegeben. Die Mineralölbranche widerspricht. Die Steuersenkung werde in vollem Umfang weitergegeben. Dort verweist man auf die Weltmarktpreise. Aktuell ist Super E10 gut 3 Cent teurer als am ersten Tag des Tankrabatts. Diesel ist minimal billiger. Ursula Winkler, Nachrichtenredaktion.
1: Deutschland und Frankreich stehen offenbar vor einer Einigung zum Verbrenner aus. Kanzler Merz und Frankreichs Präsident Macron wollen laut Handelsblatt das geplante EU-Verbot stärker lockern als bisher vorgesehen. Demnach sollen Autohersteller auch nach 2035 neue Benzin- und Dieselautos verkaufen dürfen. Im Gegenzug will Deutschland die staatliche Förderung grundsätzlich auf Autos aus der EU beschränken. Zum Fußball. Bayer Leverkusen bleibt auch international auf Erfolgskurs. Die Werkself setzte sich in der Europa League beim polnischen Meister Lech Posen mit 4:0 durch und machte mit dem zweiten Sieg im zweiten Spiel einen weiteren Schritt in Richtung K.O.-Phase. Die Tore schossen Patrick Schick, der 2 Elfmeter verwandelte, sowie Malik Tillmann und Ibrahim Mazar.
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1: Ich bin David Riemer. Zigaretten werden in Deutschland in den kommenden Jahren deutlich teurer. Der Bundestag hat eine schrittweise Erhöhung der Tabaksteuer beschlossen. Dadurch könnte eine Packung mit 20 Zigaretten bis 2030 knapp 12 Euro kosten. Derzeit sind es gut 8 Euro. Auch Tabak zum Selbstdrehen wird teurer. Heute muss noch der Bundesrat zustimmen, das gilt aber als sicher. Es ist wieder Ferienzeit in Deutschland. In 11 Bundesländern sind ab heute Herbstferien. Heißt, es wird wieder voll auf den Straßen. Der ADAC erwartet an diesem Wochenende viel Verkehr und Staus wie in den Sommerferien.
2: Wie oft zu Ferienbeginn treffen ab Freitagmittag die ersten Urlaubsreisenden auf Berufspendler. Der Freitag ist laut ADAC deshalb einer der staureichsten Tage. Die nächste Reisewelle rollt dann traditionell am Samstagvormittag. Vor allem Richtung Alpen und in der Gegenrichtung zu den Küsten. Im Ausland ist es besonders die Brenner Autobahn in Österreich und Italien. Der ADAC rät deshalb, am besten sehr früh am Samstagmorgen oder erst am Sonntag loszufahren. Und wenn sich's doch mal staut, ist es oft besser, auf der Autobahn zu bleiben, statt auf ohnehin verstopfte Landstraßen auszuweichen. Diana Kramer, Nachrichtenredaktion.
1: Der zweite und letzte Tag des EU-Gipfels steht im Zeichen des Ukraine-Kriegs. US-Präsident Trump hat die Sanktionen gegen Russland zuletzt gelockert und setzt die ukrainische Führung unter Druck. Die Europäer unterstützen Staatschef Selenskyj dagegen weiterhin. Auch er soll beim Gipfeltreffen in Brüssel zu Wort kommen.
3: Präsident Selenskyj kommt persönlich. Es geht, nicht überraschend, um Politik und um Geld. Die Europäer sind extrem verärgert über US-Präsident Trump wegen der teilweisen Abschaltung des für die Ukraine wichtigen Starlink-Systems und wegen des Dieseldeals mit Russlands Präsident Putin. Das wird man heute sicher auch hören. Die Antwort der EU sind Unterstützungsbekundungen für Selenskyj. Und der kann noch in diesem Jahr mit fast 34 Milliarden Euro Hilfen von der EU rechnen. Aus Brüssel, Dieter Ebeling.
1: Zum Fußball. Vor vielen tausend türkischen Fans hat die TSG Hoffenheim auch ihr zweites Europa-League-Spiel verloren. Die Kraichgauer unterlagen im eigenen Stadion gegen Beşiktaş Istanbul mit 2:3. Der SC Freiburg dagegen konnte einen verdienten Heimsieg bejubeln. Im ersten Conference-League-Spiel der Vereinsgeschichte siegten die Südbadener gegen den tschechischen Erstligisten FK Jablonec mit 3:2.
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